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1: Das Traumwetter geht weiter. Heute um die 33 Grad und ganz viel Sonnenschein. Ab und zu sammeln sich ein paar Wolken am Himmel. Regen ist aber nicht in Sicht.
0: Es ist 2:30. 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
2: Ich bin Hendrik Daum. Mehrere Bundesländer haben das Sonntagsfahrverbot für Lastwagen vorerst aufgehoben. Grund ist die anhaltende Dürre und das damit verbundene Niedrigwasser der Flüsse. Die Regelung gilt ab heute und zwar für Nordrhein-Westfalen, Niedersachsen, Rheinland-Pfalz und das Saarland, so Tassovali berichtet.
3: Viele Frachtschiffe können nur einen Bruchteil ihrer üblichen Ladung mitnehmen oder gar nicht mehr fahren. Was nicht übers Wasser kommt, soll deshalb verstärkt auf Lkw umgeladen werden. Kritik kommt vom BUND. Wenn der Schiffstransport durch hunderte oder tausende Lkw-Fahrten ersetzt werde, belaste das sowohl die Menschen als auch das Klima. Auch die Gewerkschaft Verdi ist dagegen und warnt, die zusätzlichen Fahrten gehen vor allem zulasten der Berufskraftfahrer.
2: Nach dem Fund einer Sprengstoffdrohne auf dem Flughafen Leipzig-Halle berichten US-Medien jetzt über Hinweise auf eine russische Herkunft des Flugkörpers. Das Wall Street Journal schreibt unter Berufung auf US-Beamte, Washington sei zu dem Schluss gekommen, dass die Drohne von einem russischen Geheimdienst stamme. Dagegen sprach Bundesinnenminister Dobrindt bisher nur von einem hybriden Angriff durch so wörtlich fremde Mächte. Das waren die Nachrichten um 5:30.
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2: Eine Meldung haben wir von der A93 Regensburg Richtung Weiden. Bitte fahrt hier vorsichtig zwischen Schwandorf Nord und Schwarzenfeld. Da liegt ein totes Reh auf der Straße.
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1: Um die 15 Grad aktuell. Sobald die Sonne aufgeht, steigen die Temperaturen auf um die 33 Grad. Wolken sind nur teilweise unterwegs. Ansonsten ist die Sonne den ganzen Tag ungestört.
2: Es ist 3 Uhr. 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
3: Ich bin Hendrik Daum. Mehrere Bundesländer haben für heute und bis auf Weiteres das Sonntagsfahrverbot für Lastwagen aufgehoben, und zwar Nordrhein-Westfalen, Niedersachsen, Rheinland-Pfalz und das Saarland. Grund ist die anhaltende Trockenheit und das damit verbundene Niedrigwasser der Flüsse. In den nächsten Wochen können damit mehr Gütertransporte vom Wasserweg auf die Straßen verlagert werden. Wer steckt hinter dem Vorfall mit der Sprengstoffdrohne auf dem Flughafen Leipzig-Halle? Mehrere US-Medien haben Informationen, dass es eine Verbindung nach Russland gibt. Aus Washington, Franziska Spieker.
4: Das Wall Street Journal berichtet, dass die Drohne mit Sprengstoff wahrscheinlich der russischen Regierung gehört. Die Quelle dafür? US-Beamte, die mit Geheimdienstberichten vertraut sind. Der Sender CNN zitiert einen US-Verteidigungsbeamten in Europa mit einer noch eindeutigeren Aussage. Demnach sind die USA zu dem Schluss gekommen, dass die Drohne einem russischen Geheimdienst gehört.
3: Die CDU-Führung hat einer möglichen Zusammenarbeit mit der AfD erneut eine klare Absage erteilt. Anlass ist die bevorstehende Landtagswahl in Sachsen-Anhalt. Unionsfraktionschef Frei sagte, das Kooperationsverbot mit der AfD sei ein Grundsatzbeschluss in der CDU. Die Frage könne deshalb nicht je nach Bundesland anders beantwortet werden. In Sachsen-Anhalt wird am 6. September ein neuer Landtag gewählt. In Umfragen liegt die AfD derzeit deutlich vorn. Bayern lockert wegen der anhaltenden Dürre die Regeln für Biotierhalter. Dafür wurde die Futterknappheit als Katastrophenfall eingestuft. Biobetriebe dürfen für ihre Tiere deshalb jetzt ausnahmsweise auf konventionelles Heu oder Silage ausweichen, wenn kein gleichwertiges Biofutter verfügbar ist. Kraftfutter muss aber weiterhin aus ökologischer Produktion stammen. Wir schauen zum Fußball. Topfavorit VfL Wolfsburg hat sich zum Zweitliga-Auftakt mit einem Remis begnügen müssen. Gegen den 1. FC Kaiserslautern kam der Erstliga-Absteiger am Abend zu Hause nicht über ein torloses 0:0 hinaus.
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3: Zwei Meldungen haben wir. Einmal die A94 München Richtung Passau. Bitte aufpassen in der Einfahrt Anzing, da laufen Menschen rum. Und noch die A99, die Westumfahrung München Richtung Lindau. Hier steht zwischen München-Ludwigsfeld und dem Tunnel Allach.

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1: Das Traumwetter geht weiter. Heute um die 33 Grad und ganz viel Sonnenschein. Ab und zu sammeln sich ein paar Wolken am Himmel. Regen ist aber nicht in Sicht.
0: Es ist 3:30. 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
2: Ich bin Hendrik Daum. Mehrere Bundesländer haben für heute und bis auf Weiteres das Sonntagsfahrverbot für Lastwagen aufgehoben, und zwar Nordrhein-Westfalen, Niedersachsen, Rheinland-Pfalz und das Saarland. Grund ist die anhaltende Trockenheit und das damit verbundene Niedrigwasser der Flüsse. In den nächsten Wochen können damit mehr Gütertransporte vom Wasserweg auf die Straßen verlagert werden. Wer steckt hinter dem Vorfall mit der Sprengstoffdrohne auf dem Flughafen Leipzig-Halle? Mehrere US-Medien haben Informationen, dass es eine Verbindung nach Russland gibt. Aus Washington, Franziska Spieker.
3: Das Wall Street Journal berichtet, dass die Drohne mit Sprengstoff wahrscheinlich der russischen Regierung gehört. Die Quelle dafür? US-Beamte, die mit Geheimdienstberichten vertraut sind. Der Sender CNN zitiert einen US-Verteidigungsbeamten in Europa mit einer noch eindeutigeren Aussage. Demnach sind die USA zu dem Schluss gekommen, dass die Drohne einem russischen Geheimdienst gehört.
2: Das waren die Nachrichten um 3:30.
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2: Zwei Meldungen haben wir. Einmal die A94 München Richtung Passau. Bitte aufpassen in der Einfahrt Anzing, da laufen Menschen rum. Und noch die A99, die Westumfahrung München Richtung Lindau. Hier steht zwischen München-Ludwigsfeld und dem Tunnel Allach ein unbeleuchtetes Pannenauto. Bitte hier vorsichtig fahren.
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1: Um die 15 Grad aktuell. Sobald die Sonne aufgeht, steigen die Temperaturen auf um die 33 Grad. Wolken sind nur teilweise unterwegs. Ansonsten ist die Sonne den ganzen Tag ungestört.
0: Es ist 4 Uhr. 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
2: Ich bin Hendrik Daum. Führende SPD-Politiker pochen erneut auf eine Spritpreisbremse. Grund sind die immer noch hohen Kosten für Benzin und Diesel. SPD-Generalsekretär Klüssendorf sagte, die hohen Spritpreise seien weiterhin eine echte Belastung für das Land. Nötig seien deshalb Preisobergrenzen. Die Politik dürfe nicht tatenlos zusehen, wie Konzerngewinne immer neue Rekorde erreichen, während die Bürger immer stärker belastet werden. Nach dem Fund einer Sprengstoffdrohne auf dem Flughafen Leipzig-Halle berichten US-Medien jetzt über Hinweise auf eine russische Herkunft des Flugkörpers. Das Wall Street Journal schreibt unter Berufung auf US-Beamte, Washington sei zu dem Schluss gekommen, dass die Drohne von einem russischen Geheimdienst stamme. Dagegen sprach Bundesinnenminister Dobrindt bisher nur von einem hybriden Angriff durch so wörtlich fremde Mächte. Mehrere Bundesländer haben das Sonntagsfahrverbot für Lastwagen vorerst aufgehoben. Grund ist die anhaltende Dürre und das damit verbundene Niedrigwasser der Flüsse. Die Regelung gilt ab heute und zwar für Nordrhein-Westfalen, Niedersachsen, Rheinland-Pfalz und das Saarland, so Tassovali berichtet.
3: Viele Frachtschiffe können nur einen Bruchteil ihrer üblichen Ladung mitnehmen oder gar nicht mehr fahren. Was nicht übers Wasser kommt, soll deshalb verstärkt auf Lkw umgeladen werden. Kritik kommt vom BUND. Wenn der Schiffstransport durch hunderte oder tausende Lkw-Fahrten ersetzt werde, belaste das sowohl die Menschen als auch das Klima. Auch die Gewerkschaft Verdi ist dagegen und warnt, die zusätzlichen Fahrten gehen vor allem zulasten der Berufskraftfahrer.
2: Und wir schauen zum Fußball. Topfavorit VfL Wolfsburg hat sich zum Zweitliga-Auftakt am Abend mit einem Unentschieden begnügen müssen. Gegen den ersten FC Kaiserslautern kam der Erstliga-Absteiger zu Hause nicht über ein 0:0 hinaus. Und bei der Tour de France der Frauen, da zeichnet sich heute ein extrem spannendes Finale ab. Denn die Niederländerin Vollering hat gestern die vorletzte Etappe gewonnen und das gelbe Trikot erobert. In der Gesamtwertung liegt sie jetzt mit 8 Sekunden nur ganz knapp vor der Polin Nievia Doma.
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2: Zwei Meldungen haben wir. Einmal die A7 Würzburg Richtung Fulda. Bitte aufpassen zwischen Wasserlosen und Hammelburg. Da steht auf dem Standstreifen ein unbeleuchtetes Pannenauto. Und ein unbeleuchtetes Pannenauto steht auch auf der A99 der Westumfahrung München Richtung Lindau. Bitte hier vorsichtig fahren zwischen München-Ludwigsfeld und dem Tunnel Allach.
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1: Traumhaft wird's heute. Sonne pur, kaum Wolken und bis zu 33 Grad. Genau so muss ein Sonntag ausschauen.
0: Es ist 4:30. 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
2: Ich bin Hendrik Daum. Führende SPD-Politiker pochen erneut auf eine Spritpreisbremse. Grund sind die immer noch hohen Kosten für Benzin und Diesel. SPD-Generalsekretär Klüssendorf sagte, die hohen Spritpreise seien weiterhin eine echte Belastung für das Land. Nötig seien deshalb Preisobergrenzen. Die Politik dürfe nicht tatenlos zusehen, wie Konzerngewinne immer neue Rekorde erreichen, während die Bürger immer stärker belastet werden. Nach dem Fund einer Sprengstoffdrohne auf dem Flughafen Leipzig-Halle berichten US-Medien jetzt über Hinweise auf eine russische Herkunft des Flugkörpers. Das Wall Street Journal schreibt unter Berufung auf US-Beamte, Washington sei zu dem Schluss gekommen, dass die Drohne von einem russischen Geheimdienst stamme. Dagegen sprach Bundesinnenminister Dobrindt bisher nur von einem hybriden Angriff durch so wörtlich fremde Mächte. Das waren die Nachrichten um 4:30.
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2: Zwei Meldungen haben wir. Einmal die A7 Würzburg Richtung Fulda. Bitte aufpassen zwischen Wasserlosen und Hammelburg. Da steht auf dem Standstreifen ein unbeleuchtetes Pannenauto. Und ein unbeleuchtetes Pannenauto steht auch auf der A99 der Westumfahrung München Richtung Lindau. Bitte hier vorsichtig fahren zwischen München-Ludwigsfeld und dem Tunnel Allach.
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1: Wir starten in den Sonntag. 31 bis 33 Grad und Sonnenschein bis in den Abend heute. Am Nachmittag, da ziehen ein paar mehr Wolken durch. Die sind aber harmlos.
0: Es ist 5 Uhr. 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
2: Ich bin Hendrik Daum. Einen schönen guten Morgen. Mehrere Bundesländer haben für heute und bis auf Weiteres das Sonntagsfahrverbot für Lastwagen aufgehoben, und zwar Nordrhein-Westfalen, Niedersachsen, Rheinland-Pfalz und das Saarland. Grund ist die anhaltende Trockenheit und das damit verbundene Niedrigwasser der Flüsse. In den nächsten Wochen können damit mehr Gütertransporte vom Wasserweg auf die Straßen verlagert werden. Wer steckt hinter dem Vorfall mit der Sprengstoffdrohne auf dem Flughafen Leipzig-Halle? Mehrere US-Medien haben Informationen, dass es eine Verbindung nach Russland gibt. Aus Washington, Franziska Spieker.
3: Das Wall Street Journal berichtet, dass die Drohne mit Sprengstoff wahrscheinlich der russischen Regierung gehört. Die Quelle dafür? US-Beamte, die mit Geheimdienstberichten vertraut sind. Der Sender CNN zitiert einen US-Verteidigungsbeamten in Europa mit einer noch eindeutigeren Aussage. Demnach sind die USA zu dem Schluss gekommen, dass die Drohne einem russischen Geheimdienst gehört.
2: Die CDU-Führung hat einer möglichen Zusammenarbeit mit der AfD erneut eine klare Absage erteilt. Anlass ist die bevorstehende Landtagswahl in Sachsen-Anhalt. Unionsfraktionschef Frei sagte, das Kooperationsverbot mit der AfD sei ein Grundsatzbeschluss in der CDU. Die Frage könne deshalb nicht je nach Bundesland anders beantwortet werden. In Sachsen-Anhalt wird am 6. September ein neuer Landtag gewählt. In Umfragen liegt die AfD derzeit deutlich vorn. Wegen eines sich rasch ausbreitenden Waldbrands haben die Behörden in der kanadischen Provinz British Columbia den Notstand ausgerufen. Mehr als 20.000 Menschen mussten bereits in Sicherheit gebracht werden. Offenbar sind bewohnte Gebiete von den Flammen eingeschlossen. In Spanien kämpfen die Einsatzkräfte unterdessen gegen einen neuen verheerenden Waldbrand in Andalusien. Am italienischen Gardasee hat sich die Lage nach einem Waldbrand am Westufer dagegen entspannt. Mehr als 200 Menschen durften nach einer Evakuierung in ihre Häuser und Unterkünfte zurückkehren. Und wir schauen zum Fußball. Der VfL Wolfsburg hat sich zum Zweitliga-Auftakt am Abend mit einem Unentschieden begnügen müssen. Gegen den ersten FC Kaiserslautern kam der Erstliga-Absteiger zu Hause nicht über ein 0:0 hinaus. Und bei der Tour de France der Frauen, da zeichnet sich heute ein extrem spannendes Finale ab. Denn die Niederländerin Vollering hat gestern die vorletzte Etappe gewonnen und das gelbe Trikot erobert. In der Gesamtwertung liegt sie jetzt mit 8 Sekunden nur noch ganz knapp vor der Polin Nieva Doma.
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2: Zwei Meldungen haben wir. Einmal die A7 Würzburg Richtung Fulda. Bitte aufpassen. Zwischen Wasserlosen und Hammelburg, da steht auf dem Standstreifen ein unbeleuchtetes Pannenauto. Und ein unbeleuchtetes Pannenauto steht auch auf der A99 der Westumfahrung München Richtung Lindau. Bitte hier vorsichtig fahren zwischen München-Ludwigsfeld und dem Tunnel Allach.
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1: Traumhaft wird's heute. Sonne pur, kaum Wolken und bis zu 33 Grad. Genau so muss ein Sonntag ausschauen.
0: Es ist 5:30. 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
2: Ich bin Hendrik Daum. Einen schönen guten Morgen. Mehrere Bundesländer haben für heute und bis auf Weiteres das Sonntagsfahrverbot für Lastwagen aufgehoben, und zwar Nordrhein-Westfalen, Niedersachsen, Rheinland-Pfalz und das Saarland. Grund ist die anhaltende Trockenheit und das damit verbundene Niedrigwasser der Flüsse. In den nächsten Wochen können damit mehr Gütertransporte vom Wasserweg auf die Straßen verlagert werden. Wer steckt hinter dem Vorfall mit der Sprengstoffdrohne auf dem Flughafen Leipzig-Halle? Mehrere US-Medien haben Informationen, dass es eine Verbindung nach Russland gibt. Aus Washington, Franziska Spieker.
3: Das Wall Street Journal berichtet, dass die Drohne mit Sprengstoff wahrscheinlich der russischen Regierung gehört. Die Quelle dafür? US-Beamte, die mit Geheimdienstberichten vertraut sind. Der Sender CNN zitiert einen US-Verteidigungsbeamten in Europa mit einer noch eindeutigeren Aussage. Demnach sind die USA zu dem Schluss gekommen, dass die Drohne einem russischen Geheimdienst gehört.
2: Das waren die Nachrichten um 5:30.
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2: Zwei Meldungen haben wir. Einmal die A7 Würzburg Richtung Fulda. Bitte aufpassen zwischen Wasserlosen und Hammelburg. Da steht auf dem Standstreifen ein unbeleuchtetes Pannenauto. Und ein unbeleuchtetes Pannenauto steht auch auf der A99 der Westumfahrung München Richtung Lindau. Bitte hier vorsichtig fahren zwischen München-Ludwigsfeld und dem Tunnel Allach.
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1: Wir starten in den Sonntag. 31 bis 33 Grad und Sonnenschein bis in den Abend heute. Am Nachmittag, da ziehen ein paar mehr Wolken durch. Die sind aber harmlos.
0: Es ist 6 Uhr. 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
2: Ich bin Hendrik Daum. Einen schönen guten Morgen. Mehrere Bundesländer haben für heute und bis auf Weiteres das Sonntagsfahrverbot für Lastwagen aufgehoben, und zwar Nordrhein-Westfalen, Niedersachsen, Rheinland-Pfalz und das Saarland. Grund ist die anhaltende Trockenheit und das damit verbundene Niedrigwasser der Flüsse. In den nächsten Wochen können damit mehr Gütertransporte vom Wasserweg auf die Straßen verlagert werden. Wer steckt hinter dem Vorfall mit der Sprengstoffdrohne auf dem Flughafen Leipzig-Halle? Mehrere US-Medien haben Informationen, dass es eine Verbindung nach Russland gibt. Aus Washington, Franziska Spieker.
3: Das Wall Street Journal berichtet, dass die Drohne mit Sprengstoff wahrscheinlich der russischen Regierung gehört. Die Quelle dafür? US-Beamte, die mit Geheimdienstberichten vertraut sind. Der Sender CNN zitiert einen US-Verteidigungsbeamten in Europa mit einer noch eindeutigeren Aussage. Demnach sind die USA zu dem Schluss gekommen, dass die Drohne einem russischen Geheimdienst gehört.
2: Die CDU-Führung hat einer möglichen Zusammenarbeit mit der AfD erneut eine klare Absage erteilt. Anlass ist die bevorstehende Landtagswahl in Sachsen-Anhalt. Unionsfraktionschef Frei sagte, das Kooperationsverbot mit der AfD sei ein Grundsatzbeschluss in der CDU. Die Frage könne deshalb nicht je nach Bundesland anders beantwortet werden. In Sachsen-Anhalt wird am 6. September ein neuer Landtag gewählt. In Umfragen liegt die AfD derzeit deutlich vorn. Wegen eines sich rasch ausbreitenden Waldbrands haben die Behörden in der kanadischen Provinz British Columbia den Notstand ausgerufen. Mehr als 20.000 Menschen mussten bereits in Sicherheit gebracht werden. Offenbar sind bewohnte Gebiete von den Flammen eingeschlossen. In Spanien kämpfen die Einsatzkräfte unterdessen gegen einen neuen verheerenden Waldbrand in Andalusien. Am italienischen Gardasee hat sich die Lage nach einem Waldbrand am Westufer dagegen entspannt. Mehr als 200 Menschen durften nach einer Evakuierung in ihre Häuser und Unterkünfte zurückkehren. Und wir schauen zum Fußball. Der VfL Wolfsburg hat sich zum Zweitliga-Auftakt am Abend mit einem Unentschieden begnügen müssen. Gegen den ersten FC Kaiserslautern kam der Erstliga-Absteiger zu Hause nicht über ein 0:0 hinaus. Und bei der Tour de France der Frauen, da zeichnet sich heute ein extrem spannendes Finale ab. Denn die Niederländerin Vollering hat gestern die vorletzte Etappe gewonnen und das gelbe Trikot erobert. In der Gesamtwertung liegt sie jetzt mit 8 Sekunden nur noch ganz knapp vor der Polin Nieva Doma.
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2: Zwei Meldungen haben wir. Einmal die A7 Würzburg Richtung Fulda. Bitte aufpassen zwischen Wasserlosen und Hammelburg. Da steht auf dem Standstreifen ein unbeleuchtetes Pannenauto. Und ein unbeleuchtetes Pannenauto steht auch auf der A99 der Westumfahrung München Richtung Lindau. Bitte hier vorsichtig fahren zwischen München-Ludwigsfeld und dem Tunnel Allach.
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1: Traumhaft wird's heute. Sonne pur, kaum Wolken und bis zu 33 Grad. Genau so muss ein Sonntag ausschauen.
0: Es ist 6:30. 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
2: Ich bin Hendrik Daum. Einen schönen guten Morgen. Mehrere Bundesländer haben für heute und bis auf Weiteres das Sonntagsfahrverbot für Lastwagen aufgehoben, und zwar Nordrhein-Westfalen, Niedersachsen, Rheinland-Pfalz und das Saarland. Grund ist die anhaltende Trockenheit und das damit verbundene Niedrigwasser der Flüsse. In den nächsten Wochen können damit mehr Gütertransporte vom Wasserweg auf die Straßen verlagert werden. Wer steckt hinter dem Vorfall mit der Sprengstoffdrohne auf dem Flughafen Leipzig-Halle? Mehrere US-Medien haben Informationen, dass es eine Verbindung nach Russland gibt. Aus Washington, Franziska Spieker.
3: Das Wall Street Journal berichtet, dass die Drohne mit Sprengstoff wahrscheinlich der russischen Regierung gehört. Die Quelle dafür? US-Beamte, die mit Geheimdienstberichten vertraut sind. Der Sender CNN zitiert einen US-Verteidigungsbeamten in Europa mit einer noch eindeutigeren Aussage. Demnach sind die USA zu dem Schluss gekommen, dass die Drohne einem russischen Geheimdienst gehört.
2: Das waren die Nachrichten um 6:30.
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2: Zwei Meldungen haben wir. Einmal die A7 Würzburg Richtung Fulda. Bitte aufpassen zwischen Wasserlosen und Hammelburg. Da steht auf dem Standstreifen ein unbeleuchtetes Pannenauto. Und ein unbeleuchtetes Pannenauto steht auch auf der A99 der Westumfahrung München Richtung Lindau. Bitte hier vorsichtig fahren zwischen München-Ludwigsfeld und dem Tunnel Allach. 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
1: Wir starten in den Sonntag. 31 bis 33 Grad und Sonnenschein bis in den Abend heute. Am Nachmittag, da ziehen ein paar mehr Wolken durch. Die sind aber harmlos.
0: Es ist 7 Uhr. 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
1: Traumhaft wird's heute. Sonne pur, kaum Wolken und bis zu 33 Grad. Genau so muss ein Sonntag ausschauen.
0: Es ist 7:30. 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
1: Wir starten in den Sonntag. 31 bis 33 Grad und Sonnenschein bis in den Abend heute. Am Nachmittag, da ziehen ein paar mehr Wolken durch. Die sind aber harmlos.
0: Es ist 8 Uhr. 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
2: Ich bin Angela Kress. Guten Morgen. Die Deutsche Bahn steckt in einer Pünktlichkeitskrise und das soll Konsequenzen bei Vorstandsgehältern nach sich ziehen. Der neue Verkehrsminister Bilger sagte der Bild am Sonntag, dass es sich konkret auf Bonuszahlungen auswirken solle, wenn die Ziele, die der Bund vorgibt, nicht eingehalten würden. Der Bund bereitet gerade eine neue Finanzierungsvereinbarung mit dem Staatskonzern vor. 8 Stunden am Tag. Diese Grenze im Arbeitszeitgesetz will die Koalition ja schon länger flexibler machen. Arbeitgeberpräsident Dulger fordert, jetzt auch zu handeln. Tanja Wagner berichtet.
3: Dulger findet, die heutigen Regeln passen nicht mehr zum Arbeitsalltag. Mal länger arbeiten, dafür an einem anderen Tag früher Schluss. Dafür soll es mehr Spielraum geben. Die EU erlaubt bis zu 48 Stunden pro Woche. In Deutschland gilt dagegen grundsätzlich der 8-Stunden-Tag. Mit Ausnahmen sind bis zu 10 Stunden möglich.
2: Für weite Teile Bayerns gilt heute eine offizielle Hitzewarnung. Der Deutsche Wetterdienst sagt Temperaturen von bis zu 36 Grad im Schatten voraus und ruft unter anderem dazu auf, ausreichend Wasser zu trinken. Hitze und Trockenheit erhöhen auch die Waldbrandgefahr. Unter anderem in der Oberpfalz, in Niederbayern und Unterfranken sollen heute wieder Beobachtungsflüge stattfinden. Nach dem Fund einer Drohne mit Sprengstoff auf dem Flughafen Leipzig will Bundesinnenminister Dobrindt mehr zur Drohnensicherheit forschen. Das Wettrüsten erfordere eigene Forschungseinheiten, sagte er der Bild am Sonntag. Und so eine soll demnach Mitte August am Testflughafen des Zentrums für Luft- und Raumfahrt errichtet werden. Das Ziel unter anderem Spitzenforschung und moderne Technik. Brasilien hat im Amazonasgebiet so wenige Bäume gefällt wie seit 10 Jahren nicht. Das Nationale Institut für Weltraumforschung meldete in den vergangenen 12 Monaten fast 3000 Quadratkilometer weniger Wald, der niedrigste Wert seit Beginn der Aufzeichnungen. Brasiliens Präsident Lula hatte bei seinem Amtsantritt 2023 angekündigt, den Umwelt- und Klimaschutz stärken zu wollen.
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2: Hallo auf die Straßen. Ich habe gerade keine Staumeldungen. Weiterhin eine gute Fahrt.
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Servus und guten Morgen. Hier läuft gerade das Kirchenmagazin bei Maxima Radio. Ich bin Leonie Hagen und in diese Themen hören wir in Kürze rein. Wenn Eltern hier im Bistum Regensburg möchten, dass ihr Kind gefirmt wird, ist das nichts Ungewöhnliches. Vor ein paar Jahrzehnten, ein paar Kilometer nordöstlich, war das aber anders. In der DDR konnten die Menschen ihren Glauben nicht so frei ausleben. Das schauen wir uns später mal genauer an. Der Klimawandel und der Schutz der Lebensgrundlagen beschäftigen viele Menschen. Wir tragen die Verantwortung für das Wohl der Erde und deshalb gibt es den Tag der Schöpfung, der uns daran erinnern soll. Beate Eichinger ist die Umweltbeauftragte der Diözese Regensburg und sie erzählt uns gleich, warum dieser Tag so wichtig ist. Zuletzt gehen noch unsere Glückwünsche an Edith, Franz, Rosa, Roman und Marianne. Die haben nämlich heute am 9. August ihren Namenstag.

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1: Den eigenen Glauben frei leben. Für viele von uns ist das heute ganz normal. Millionen von Menschen in den Staaten des ehemaligen Ostblocks konnten das nicht. Betroffen auch die direkten Nachbarn des Bistums Regensburg. Heute starten wir hier bei Kirche, Kultur und Soziales eine Sendereihe. Die nennt sich Unter Druck. Glaube hinter dem eisernen Vorhang. Wir blicken dazu in verschiedene Länder und beginnen unsere Reise in die Vergangenheit in der DDR.
2: Der DDR war das Christentum immer ein Dorn im Auge, erinnert sich Pfarrer Günter Albrecht. Er wuchs im thüringischen Eichsfeld auf, wurde in der DDR Priester und ist heute im Kollegiatstift der Alten Kapelle in Regensburg.
3: Es ist ja so, dass der Atheismus die wesentliche Rolle spielte, sodass Christentum im Weg war und auch immer wieder, auch vom Marxismus her, als altertümlich, nicht fortschrittlich genug dargestellt worden ist. Ohne Gott und Sonnenschein bringen wir die Ernte ein. Ein großes Schlagwort zum Beispiel in den ländlichen Gegenden.
2: Um den Glauben loszuwerden, unterdrückte das DDR-Regime die Christen dort in den ersten Jahren relativ stark, so Pfarrer Günter Albrecht.
3: Die Zeit war dann schon gekommen, dass in der Schule kein Religionsunterricht mehr sein durfte. Und zuvor wurden in der Schule die Kreuze bereits entfernt. Und dann wurden immer wieder mal so die Zügel angezogen. Da wurden 51 und Anfang der 60er Jahre, glaube ich, ganze Familien ausgesiedelt.
2: Danach wollte das DDR-Regime den Glauben zwar immer noch loswerden, war aber weniger rabiat. Das Ministerium für Staatssicherheit, die Stasi, überwachte Christen nun, anstatt sie zu verfolgen. Günter Albrecht konnte etwa unbedingt Priester werden. Aber er musste sehr aufpassen, was er in seinen Predigten sagte. Und das Regime schuf Parallelangebote, um den Glauben durch ein anderes System zu ersetzen, meint Pfarrer Günter Albrecht.
3: Man versuchte ja auch mit Taktik und Strategie, mit langem Atem sozusagen, dieses System auch in die Tat umzusetzen. Dazu gehörten Pioniere, dazu gehörten Jugendweihe, dazu gehörten natürlich auch FDJ, also die Jugendorganisation.
2: Die Angebote waren auf dem Papier nicht verpflichtend. Trotzdem, wer nicht mitmachte, bekam Probleme. Zum Beispiel konnten nur Menschen studieren, die die Jugendweihe empfangen hatten. Die wurde als staatliche Alternative zu Firmung und Konfirmation geschaffen. Christen in der DDR konnten also nach innen beten und denken, was sie wollten. Nach draußen im Alltag konnten sie ihren Glauben zwar bekennen, ihn aber nur sehr beschränkt ausleben. Dass die Christen in der DDR trotzdem gut durch diese Zeit kamen, hat für Pfarrer Günter Albrecht aus dem Kollegiatschiff der Alten Kapelle in Regensburg vor allem einen Grund.
3: Hat uns wenig ausgemacht im Großen und Ganzen, weil wir eine verschworene Gemeinschaft waren. Als Katholiken hat man vielleicht so ein bisschen hinter sich geworfen und gar nicht so kochen lassen.
2: Mit dem Fall der Mauer und der Wiedervereinigung endete die Benachteiligung der Christen im Osten Deutschlands. Trotzdem, die Kirche spielt in den neuen Bundesländern bis heute eine deutlich kleinere Rolle als im Rest von Deutschland. Wie die Zeit von 1945 bis 1990 für Christen in einem anderen Nachbarland des Bistums Regensburg war, das hören Sie nächste Woche. Dann geht es um die Tschechoslowakei. Maximilian Wagner, katholische Redaktion.
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1: Traumhaft wird's heute. Sonne pur, kaum Wolken und bis zu 33 Grad. Genau so muss ein Sonntag ausschauen.
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2: Hallo auf die Straßen. Ich habe gerade keine Staumeldungen. Weiterhin eine gute Fahrt.
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1: Berggottesdienste in der Natur des Bayerischen Waldes sind ein unbeschreibliches Erlebnis. Heute Vormittag um 10:30 wird so ein Berggottesdienst am Knogel bei St. Engelmar gefeiert. Es ist der letzte Berggottesdienst in diesem Sommer rund um St. Engelmar. Das Gäubodenfest läuft auf Hochtouren und heute ab 8:45 gibt es für die Besucher noch Gottes Segen dazu. Im Weckmannzelt feiert Pater Martin Müller von der Pfarrei St. Jakob den Festzeltgottesdienst. Gesunde Ernährung im Kindesalter. Wie klappt das eigentlich entspannt am Familientisch? Antworten gibt es am Donnerstag, den 20. August ab 7 Uhr im kostenlosen Online-Seminar der katholischen Erwachsenenbildung Kelheim für Eltern von Kleinkindern. Zusätzlich findet direkt im Anschluss ein weiterer Online-Vortrag statt, der wertvolle Tipps für den Start mit dem ersten Babybrei gibt. Beide Angebote sind kostenlos. Nähere Infos gibt's auf der Homepage der katholischen Erwachsenenbildung Straubing-Bogen. Dort können sich Interessierte auch noch bis kommenden Sonntag anmelden. Am Dienstag startet eine Fahrradtour der evangelischen Gemeinde Bogen. Um 13 Uhr geht's auf dem Fahrradweg nach Mitterfels zur evangelischen Kirche. Dort ist eine Pause mit Kaffee und Kuchen geplant, bevor die Gruppe die Rückfahrt nach St. Engelmar antritt. Für die Strecke wird ein E-Bike benötigt. Treffpunkt ist am Parkplatz B1 beim Infopunkt Ahorn am Ortsanfang von St. Engelmar. Sollte das Wetter nicht mitspielen, wird die Fahrt um einen Tag verschoben.

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1: Während auf dem Straubinger Gäuboden-Volksfest die Mastkrüge klirren und die Achterbahnen rasen, laden die evangelischen Gemeinden zu einer Predigtreihe rund ums Volksfest ein. Wie Brezen, Bier und Blasmusik zum Glauben passen, verrät uns Jürgen Wolf. Er ist Prädikant im Dekanatsbezirk Regensburg.
2: Das Volksfest ist doch die fünfte Jahreszeit, ein Höhepunkt des Jahres in der Stadt. Da wäre es doch schön, wenn wir auch was machen könnten, und habe dann eine Predigtreihe zum Thema Volksfest vorgeschlagen. Der Untertitel des Volksfestes ist ja bekanntlich ein Turm vom Paradies. Turm heißt, habe ich mir sagen lassen, nicht Traum, sondern ein Teil, ein Anteil des Paradieses.
3: Prädikant Jürgen Wolf und die Pfarrerin und Pfarrer der evangelischen Gemeinden in Straubing holen das Volksfest-Feeling in die eigenen Kirchenräume mit einer Predigtreihe vom 16. August bis zum 6. September. Partystimmung im Festzelt, laute Musik vor Achterbahn und Autoscooter und der Duft von gebrannten Mandeln und frisch gebackenen Brezen. Das Straubinger Gäuboden-Volksfest ist mit all seinen Facetten jedes Jahr erneut berauschend. Für viele Menschen ist es mehr als nur eine Großveranstaltung. Es ist Heimat, Gemeinschaft und eine Pause vom Alltag. Ein kleines Stück Paradies. Im historischen Bereich des Gäuboden-Volksfestes wird die Zeit um 200 Jahre zurückgedreht. Hier findet man auch eine Wahrsagerin, die mit Besuchenden in die Zukunft blickt und nach der Wahrheit sucht. Jürgen Wolf möchte diesmal ausprobieren.
2: Ich nehme natürlich wahr, dass es seit Urzeiten, seit immer schon, seit es Menschen gibt, Leute da sind, die sagen, sie könnten wahrsagen. Gibt es auch schon in der Bibel, im Alten Testament, wo dann diese Berufe verfemt werden. Also die werden als sehr suspekt angesehen. Aber in diesem Wunsch nach in die Zukunft, in das Morgen schauen, eine große, große Sehnsucht der Menschen. Was wird die Zukunft bringen? Das ist ja die Frage, die hinten dran steckt. Das ist so der Johannes 8. Die Wahrheit wird euch frei machen. Also die Wahrheit als ein Element von Freiheit, sich der Wahrheit zu stellen, der eigenen Wahrheit, Identität zu stellen, frei von Erwartungen von anderen.
3: Was ist eigentlich das Paradies? Warum suchen Menschen nach Wahrheit? Bei Wahrsagerinnen, auf dem Volksfest oder in der Bibel? Und was erzählt eine Maß Bier über das menschliche Leben? Fragen, die eine Brücke bauen sollen zwischen Volksfest und Kirche. Denn beide Aspekte sind auf den ersten Blick sehr unterschiedlich. Und auf den zweiten?
2: Ich glaube, die Brücke ist die Freude. Die Lebensfreude, die einfach da ist, die man spüren kann, im Ausgelassensein. Das ist so ein Element, das uns Evangelisch ein bisschen oft abgeht. Dieses sich von ganzem Herzen freuen. Bei uns oft so ein, wir freuen uns aber. Man glaubt uns die Freude oft nicht. Da können wir

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1: Am 26. September feiert die Diözese Regensburg den diesjährigen Tag der Schöpfung, der uns an unsere Verantwortung für die Erde erinnern soll. Veranstaltungsort ist Fichtach im Bayerischen Wald und das Motto lautet Waldidylle, Industriekulisse.
2: Klimawandel und Schutz der Lebensgrundlagen beschäftigen viele Menschen. Der Schöpfungstag greift diese Themen auf. Für Beate Eichinger, die Umweltbeauftragte der Diözese Regensburg, ist dieser Tag deshalb besonders wichtig.
3: Die Verantwortung für die Schöpfung gehört ja zum Wesenszug und zum Kern, zum innersten Kern unseres Glaubensverständnisses, dass wir die Güter der Erde zur Verfügung gestellt bekommen haben und dann damit auch verantwortlich umgehen sollen.
2: Aktionsort für den Diözesanen Schöpfungstag ist Fichtach und das Motto lautet Waldidylle, Industriekulisse. Wie passt das alles zusammen?
3: Die Vielfalt dieses lebendigen Kleinstädtchens abzubilden, das ist das Ziel dieses Titels gewesen. Natürlich liegt Fichtach sehr idyllisch und hat damit viel Potenzial für sanften Tourismus. Gleichzeitig bietet Fichtach aber auch wirklich ein reiches kulturelles Angebot, eine sehr engagierte Bevölkerung, die auch stolz ist auf ihre industrielle Tradition, also des Gesteinsabbaus und der Erschließung durch die Eisenbahn.
2: Auf die Besucher wartet ein vielfältiges Programm.
3: Wer das volle Programm mitmacht, bekommt erst einmal einen Festvortrag von Herbert Pöhnl. Dieser Autor ist sehr heimatverbunden. Dann gibt es wieder über 20 Initiativen und Organisationen, die sich in Infoständen präsentieren, bevor wir mittags dann zum liturgischen Höhepunkt kommen, die ökumenische Schöpfungsandacht.
2: Außerdem gibt es Exkursionen in die Natur, Gesprächskreise und Workshops. Und zur Abrundung des Tages bietet das Bühnenprogramm noch ein paar Highlights. Ein besonderer Tag also und jeder kann vorbeikommen.
3: Es sind wirklich alle herzlich eingeladen. Wir wollen einfach gemeinsam ein großes Fest feiern, uns freuen an der Schönheit der Natur und auch ein bisschen unser Glaubensverständnis nach außen tragen und zeigen.
2: Der Tag in Fichtach bietet also viele Eindrücke aus Natur und Region, Informationen und Begegnungen und Ideen zur Bewahrung der Schöpfung. Wer beim Programm mitmachen möchte, sollte sich bis zum 21. September anmelden. Weitere Infos auf der Homepage des Ökosozialen Bistums Regensburg. Matthias Wille, katholische Redaktion.
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2: Das ist ein Wochenende nach unserem Geschmack. 31 bis 33 Grad und Sonne ohne Ende heute. Auch morgen wird sonnig warm, allerdings mit ein paar mehr Wolken.
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7: Ich bin Angela Kress. Guten Morgen. Die Bundesregierung sollte, anders als geplant, die abschlagsfreie Rente nach 45 Beitragsjahren beibehalten. Das fordern mehrere Gewerkschaften. Verdi-Chef Wernicke sagte der Bild am Sonntag, eine Abschaffung würde die Lebensleistung der betroffenen Menschen missachten. Ähnlich äußerten sich IG Metall und DGB. Die CDU-Politikerin Konnemann sagte dagegen, wer den Kompromiss jetzt zerpflücke, bekomme am Ende gar keine Reform. In mehreren Bundesländern dürfen bestimmte Lkw heute auf die Straße. Das Sonntagsfahrverbot wurde gelockert. Hintergrund sind niedrige Flusspegel. Güter sollen jetzt stattdessen teils in Lkw transportiert werden. Kritik kommt unter anderem von der Gewerkschaft Verdi. Sie befürchtet, dass zusätzliche Fahrten Berufskraftfahrer stärker belasten. Auch Italien kämpft gegen eine Hitzewelle. Mehr als 20.000 Menschen haben in Rom in den letzten gut 2 Wochen gratis Kulturangebote gegen Hitze genutzt. Das Programm wird deshalb bis Mitte August verlängert. Kinos und Bibliotheken öffneten zum Beispiel ihre klimatisierten Räume, der Zivilschutz verteilte Trinkwasser. Am Gardasee mussten zeitweise mehr als 200 Menschen in Sicherheit gebracht werden wegen eines Waldbrands. Inzwischen scheint sich die Lage etwas zu entspannen, berichtet Claudia Wächter aus Italien.
8: Das Schlimmste, das scheint vorbei, sagte mir ein Feuerwehrsprecher, aber das Gelände sei schwierig und der Wind ein Risiko. Aufatmen können aber immerhin nun viele Touristen. Die mussten nämlich vorübergehend aus ihren Ferienunterkünften flüchten, weil die Flammen immer näher rückten. Am Gardasee machen im Moment auch gerade viele Deutsche Urlaub. Und auch dort ist es, wie überall hier seit Wochen, heiß und trocken.
7: Der Weltfußballverband FIFA mit seinem umstrittenen Präsidenten Infantino an der Spitze hat zu einem öffentlichen Gegenangriff auf seine Gegner ausgeholt. Immer deutlicher werde, dass einige Akteure gezielt und fortlaufend versuchen, die FIFA und ihren Präsidenten zu schwächen, schrieb die FIFA auf X. Welche Berichte und Akteure gemeint sind, wird aus der Stellungnahme nicht deutlich. Infantino steht nach einem geplatzten Investorendeal stark in der Kritik.
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9: Hallo auf die Straßen. Auf der A3 Linz Richtung Passau zwischen Neuhaus am Inn und Passau Süd staut es sich auf 2 Kilometern. Es dauert hier etwa 20 Minuten länger. Allen unterwegs eine gute Fahrt.
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2: Schönen guten Morgen, kurz nach 9 ist es. Neuer Tag und wieder Traumwetter für uns heute. Viele von uns sind noch gar nicht so richtig wach. Da kommt der Harry Styles schon um die Ecke mit einem Melonenstückchen in der Hand.
11: Watermelon Sugar High, Watermelon Sugar High.
2: Watermelon Sugar. Glockenbach und Tom Walker haben wir auch für euch dabei.
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2: Nee, bei dem Wetter, da geht's heute auf jeden Fall noch raus, oder? Zumindest ein bisschen. Was heute so alles geboten ist bei uns in der Region, da schauen wir uns in einer guten halben Stunde an. Jetzt erstmal AC/DC. Was zum Wachwerden. Highway to Hell.

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1: Das ist das Schönste am Sonntag. Guten Morgen, gleich ist es 8:45 und heute ist der 9. August. Mutter Beimer, die feiert heute Geburtstag. Marie-Louise Marjan, Kultschauspielerin aus der Lindenstraße, die wird heute 86. Happy Birthday! Die amerikanische Luftwaffe, die erreicht heute vor 80 Jahren, ja, traurige Berühmtheit. 3 Tage nach dem Abwurf der Atombombe über Hiroshima kommt die nächste Atombombe. Diesmal wird sie auf Nagasaki geworfen. 36.000 Menschen sterben, 40.000 werden schwer verletzt. Historisches Gerichtsurteil gab es heute vor 106 Jahren. Ein Gericht in Frankfurt hat damals entschieden, Arbeitgeber dürfen ihre Mitarbeiter nicht länger als 8 Stunden am Tag arbeiten lassen. Ja, das war der Beginn des Arbeitszeitengesetzes. Trainerlegende Otto Rehhagel, der hat heute auch Geburtstag. Der Mann, der Griechenland zum Europameister gemacht hat, wird 88. Und in den Charts, da gibt's heute vor 6 Jahren Wassermelone. Harry Styles startet durch und geht gleich mal an die Spitze mit Watermelon Sugar. Das ist unser Tageshit heute.

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0: Und schon wieder fast eine halbe Stunde rum. Da schieben wir doch gleich mal ein News-Update ein. Nach dem Wettercheck. Genau so mögen wir den Sonntag. Die Sonne verwöhnt uns heute den ganzen Tag. Ab und zu ziehen ein paar Wolken durch und die Temperaturen liegen bei 31 bis 33 Grad. Auch morgen geht's genauso weiter.
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2: Ich bin Angela Kress. Guten Morgen. Die Bundesregierung sollte, anders als geplant, die abschlagsfreie Rente nach 45 Beitragsjahren beibehalten. Das fordern mehrere Gewerkschaften. Verdi-Chef Wernicke sagte der Bild am Sonntag, eine Abschaffung würde die Lebensleistung der betroffenen Menschen missachten. Ähnlich äußerten sich IG Metall und DGB. Die CDU-Politikerin Konnemann sagte dagegen, wer den Kompromiss jetzt zerpflücke, bekomme am Ende gar keine Reform. In mehreren Bundesländern dürfen bestimmte Lkw heute auf die Straße. Das Sonntagsfahrverbot wurde gelockert. Hintergrund sind niedrige Flusspegel. Güter sollen jetzt stattdessen teils in Lkw transportiert werden. Kritik kommt unter anderem von der Gewerkschaft Verdi. Sie befürchtet, dass zusätzliche Fahrten Berufskraftfahrer stärker belasten.
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3: Hallo auf die Straßen. Auf der A3 Linz Richtung Passau zwischen Neuhaus am Inn und Passau Süd staut es sich auf 2 Kilometern. Es dauert hier etwa 20 Minuten länger. Allen unterwegs eine gute Fahrt.
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0: Chilliger Sound aus Mannheim von Clock Clock, Out of the Dark, hier im Musikmix deines Lebens. So, jetzt aber raus aus dem Haus. Es ist viel los heute am Sonntag.
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0: Wir sind mittendrin im ersten Gäuboden-Volksfest-Wochenende. Und ihr könnt natürlich wieder stöbern und shoppen auf der Ostbahnschau. Wie viel da wirklich los ist, das weiß Stefan Heitzer von der Ausstellungs GmbH.
2: Wir haben über 650 Aussteller. Wir sind jetzt noch größer geworden von der Warengruppe. Wir haben jetzt aufgeteilt auf 26 Warengruppen. Die Sanierung ist mit dazugekommen, dann Fahrzeug aufgeteilt, E-Mobilität, dann Nahrungs- und Genussmittel natürlich, Wellness, Gesundheit, Sport etc., Bekleidung, Mode, Schmuck, Pools, Whirlpools, alles für den Garten.
0: Also da ist wirklich für jeden von uns was dabei und das gilt auch super für die heißen Tage. Die Zelthallen sind heuer nämlich komplett klimatisiert. Ihr sucht nach der großen Liebe? Dann setzt euch einfach mal auf die Single-Couch auf dem Gäuboden-Volksfest. Die steht heute beim Wenisch-Zelt von 19 bis 22 Uhr. Oder braucht ihr vielleicht noch eine Idee für den ersten Ausflug in den Sommerferien? Dann schaut einfach mal im Kurpfalzpark Läufling bei Kam vorbei. Der Besitzer des Parks, das ist Joachim Muth und der freut sich schon auf uns.
3: Ja, ich würde mich freuen, sehr viele Hörer begrüßen zu dürfen als Gäste bei uns im Kurpfalzpark. Sie werden bestimmt viel Freude haben und auch die Pracht der Blumen genießen, weil die kommen ja jetzt richtig raus.
0: Über 100 Attraktionen warten da auf uns. Achterbahnen, Wasserrutschen und auch super zum Abkühlen. Eine Wildwasserbahn.
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1: Raus aus dem Knast und rein in die Charts. Ja, das ist auch mal ein interessanter Weg und genau den legt Dominic Fike hin. Das ist ein Newcomer aus den USA. Seine Gefängnisbewährung, die verbringt er daheim im Hausarrest und ja, da hat er natürlich auch ein bisschen Zeit. Also fängt er einfach mal mit Musik an. Und jetzt, 8 Jahre später, geht einer seiner Songs auf TikTok viral. Ist aber auch ein Banger. Baby Doll.

0: Interviews werden immer kürzer, gute 1,5 Minuten. Aber die haben es in sich. Dominik Feig mit Baby Doll. Gleich wird's 10 und dann gibt's Cat's Eye. Hands up, Gabriella. Gabriella, hands up, Gabriella. Schön zum Hüftenschwingen, Gabriella. Vorher das Wichtigste aus Niederbayern, Deutschland und der Welt. Und der Blick aufs Wetter. Sonne, Sonne, Sonne heute, um die 33 Grad, ein paar harmlose Wolken und Sonnenschein pur. Genauso auch morgen.
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5: Ich bin Angela Kress. 8 Stunden am Tag. Diese Grenze im Arbeitszeitgesetz will die Koalition ja schon länger flexibler machen. Arbeitgeberpräsident Dulger fordert, jetzt auch zu handeln. Tanja Wagner berichtet.
6: Dulger findet, die heutigen Regeln passen nicht mehr zum Arbeitsalltag. Mal länger arbeiten, dafür an einem anderen Tag früher Schluss. Dafür soll es mehr Spielraum geben. Die EU erlaubt bis zu 48 Stunden pro Woche. In Deutschland gilt dagegen grundsätzlich der 8-Stunden-Tag. Mit Ausnahmen sind bis zu 10 Stunden möglich.
5: Verspätungen und ausgefallene Züge kennen viele von uns. Der neue Bundesverkehrsminister Bilger hat jetzt gesagt, wie er in Zukunft mehr Druck machen möchte. Konkret sollen sich in Zukunft Verspätungen auf die Bonuszahlungen der Vorstände auswirken, wenn die Bahn die vom Bund vorgegebenen Ziele nicht einhalte. Darauf hätten Bahnkunden und Steuerzahler einen Anspruch, sagte Bilger der Bild am Sonntag. Eine deutliche Mehrheit der Menschen in Deutschland spricht sich gegen die Abschaffung der abschlagsfreien Rente nach 45 Versicherungsjahren aus. Rund 70% sind in einer Umfrage für die Bild am Sonntag dagegen. Die Union will das Rentenpaket als Ganzes. Es sei kein Buffet, an dem man sich nur nehme, was einem schmeckt, sagte CDU-Politikerin Konnemann. Wer den Kompromiss jetzt zerpflücke, bekomme am Ende gar keine Reform. In der kanadischen Provinz British Columbia breiten sich Waldbrände schnell aus. Mehr als 20.000 Menschen wurden aufgefordert, ihre Häuser zu verlassen. Einige sind offenbar von Flammen eingeschlossen und werden aus der Luft gerettet. Auch in Andalusien in Spanien wurden Medienberichten zufolge hunderte Menschen aufgefordert, ihre Häuser zu verlassen. Am Gardasee in Italien hat sich die Lage dagegen etwas entspannt. Regelmäßige Bewegung ist eine der wichtigsten Voraussetzungen für ein gesundes Leben. Das hat Bayerns Gesundheitsministerin Gerlach gesagt und fordert unter anderem Kommunen und Vereine auf, sich mit Projekten für die Förderung Bayern in Bewegung zu bewerben. Das ist ab sofort und bis Mitte Oktober möglich. Insgesamt stehen bis zu 1 Million Euro Förderung zur Verfügung.
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7: Hallo auf die Straßen. Auf der A8 München Richtung Stuttgart zwischen Zusmarshausen und Günzburg staut es sich auf 2 Kilometern. Es dauert hier etwa 10 Minuten länger. Und auf der B11 Wolfratshausen Richtung Mittenwald zwischen Urfeld und Weichensee 1 Kilometer Stau. Auch hier kommen etwa 10 Minuten obendrauf. Allen unterwegs eine gute Fahrt.
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0: Oh, so schön, wenn die ganze Familie auch mal zu Hause ist, dann können wir endlich zusammen frühstücken. Ja, im Alltag, da klappt das ja nur selten. Klar, Arbeit, jeder hat seine eigenen Verpflichtungen und Pläne. Und deswegen lassen wir uns jetzt das Sonntagsfrühstück extra gut schmecken. Ohne Stress und mit ganz viel Sommervibes. Oh, Marta Bazar mit Tisento. Und Oasis sind dabei. Da wollen wir doch gleich das Feuerzeug rausholen und hin und her schunkeln, oder? Wonderwall. Macht euch einen wunderschönen Sonntag. Genießt die Sonne. Lasst euch von nix und niemandem stressen und ruht euch gut aus.
9: Hey.

0: Der geht immer. Oasis mit Wonderwall bei Maximal Radio. Und die Karin steht auch schon hier bereit. Heute mit Sonnenbrille und Hawaii-Hemd über dem Dirndl. Schaut sehr modisch aus, Karin. Und das kann nur eins heißen: Sie hat einen Sommerhit für uns dabei.
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2: Auf gut Niederbayerisch. Jetzt hören wir mal rein in T-Sento von Mattia Bazar. Den Liedtext kann man so übersetzen. Ich fühl die Musik bewegt sich fast nicht. Es ist eine Welt, die in mir explodiert. Ein Schauer läuft mir über den Rücken. Ein Treffer, voll ins Schwarze. Magst du mich oder nicht? Magst du mich oder nicht? Mei, das erinnert mich ja an das Blumenorakel, das man als Teenager immer gefragt hat, wenn der Basti aus der 10. mal wieder zu oft zwinkert hat. Dabei hat er nur eine Pollenallergie, weshalb seine Augen die ganze Zeit rinsen. Und dann hab ich ein Blär mal pflückt, die Blattl nacheinander abzupft und dazu gesagt, er liebt mich nicht. Meistens ist beim letzten Blall rausgekommen, dass der Basti mich nicht liebt. Und als mal anders war, hat er mich aber am nächsten Tag in der Schule trotzdem nicht besonders beachtet. Inzwischen ist der Basti aber gewampert, blattert und wohnt immer nur bei der Mama. Also, Happy End, wie man so schön sagt auf gut Niederbayerisch. Hier ist T-Santo.

0: Amanda Marshall mit Let It Rain. Auch wenn dieser Song wirklich toll ist, Regen ist heute nicht. Können wir auch nicht brauchen. Ne? Wir sind mittendrin im ersten Gäubodenvolksfest-Wochenende und heute wird's richtig zünftig. Ab 11 Uhr, da treten bayerische Volkstanzgruppen im historischen Bereich auf und wir können ein bisschen über die Ostbayern-Schau schlendern und stöbern. Mit dem geht's gleich noch besser. Unser Gäubodenvolksfest-Hit Ave Moi hintereinander. Gleich.
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0: Kurz vor halb, Zeit für News Update. Gleich als erstes nach dem Blick aufs Wetter. Blau-weiß strahlt der Himmel. 31 bis 33 Grad heute. Kaum Wolken und Sonnenschein pur. Selbes Spiel auch morgen zum Start in die neue Woche.
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2: Ich bin Angela Kress. 8 Stunden am Tag. Diese Grenze im Arbeitszeitgesetz will die Koalition ja schon länger flexibler machen. Arbeitgeberpräsident Dulger fordert, jetzt auch zu handeln. Tanja Wagner berichtet.
3: Dulger findet, die heutigen Regeln passen nicht mehr zum Arbeitsalltag. Mal länger arbeiten, dafür an einem anderen Tag früher Schluss, dafür soll es mehr Spielraum geben. Die EU erlaubt bis zu 48 Stunden pro Woche. In Deutschland gilt dagegen grundsätzlich der 8-Stunden-Tag. Mit Ausnahmen sind bis zu 10 Stunden möglich.
2: Verspätungen und ausgefallene Züge kennen viele von uns. Der neue Bundesverkehrsminister Bilger hat jetzt gesagt, wie er in Zukunft mehr Druck machen möchte. Konkret sollen sich in Zukunft Verspätungen auf die Bonuszahlungen der Vorstände auswirken, wenn die Bahn die vom Bund vorgegebenen Ziele nicht einhalte. Darauf hätten Bahnkunden und Steuerzahler einen Anspruch, sagte Bilger der Bild am Sonntag.
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4: Hallo auf die Straßen. Auf der A8 München Richtung Stuttgart zwischen Zusmarshausen und Günzburg staut es sich auf 2 Kilometern. Es dauert hier etwa 10 Minuten länger. Und auf der B11 Wolfratshausen Richtung Mittenwald zwischen Urfeld und Weichensee 1 Kilometer Stau. Auch hier kommen etwa 10 Minuten obendrauf. Allen unterwegs eine gute Fahrt.
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5: Endlich kann man wieder raus, kann was machen. Die Kleinen vor allem freuen sich auch. Das ist wirklich spitze.
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0: ach, schon ewig nicht mehr gehört. Ein 90er von Him. Join heißt er. In diesem Sinne, auch mal Servus an alle, die gerade bei uns zu Besuch sind. Niederbayern ist schon großartig, oder? Nur bei der Kommunikation, da hapert's manchmal. Bei der interdeutschen Verständigung, da helfen wir euch.
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2: Kruscht. Na, das ist leider kein lecker, knackige, mit Bier übergossene Schweinsbratenkrusten. Kruscht ist alles, was rumliegt, was man nicht braucht, aber trotzdem nicht wegschmeißen kann, weil kann't ja noch zu was gut sein. Kruscht ist, wenn's fünfmal was suchst und zehnmal was findest, was nimmer gesucht hast. Kruscht ist wie der Besuch von der buckligen Verwandtschaft. Nicht direkt schlimm, aber er geht auch nicht freiwillig.
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1: Große Gesten, teurer Schmuck, maßgeschneiderte Anzüge, riesige Blumensträuße, Yachten. Das ist alles schön, keine Frage, aber nicht wichtig. Was zählt, sind ja die kleinen Dinge und vor allem die richtigen Menschen. Die Menschen, mit denen sich eine Tiefkühlpizza wie ein Fünf-Gänge-Menü anfühlt, mit denen jeder Moment zum Wellnessurlaub wird und mit denen ein kleines Licht scheint wie die Sonne. Das ist Bosse mit Flackern.

0: einfach auch mal ein großes Dankeschön an unsere Lieblingsmenschen. Das gibt's von Bosse mit Flackern um kurz vor 11. Ja, und gleich sind die Schweden dran. Roxette mit How Do You Do. Bevor es an unser News-Update geht, ein kurzer Wettercheck.
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0: Sonne am Samstag, Sonne am Sonntag. Heute bei bis zu 33 Grad. Nur ab und zu ziehen ein paar Wolken durch, die sind aber harmlos. Und auch morgen ist kein Regen in Sicht.
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6: Ich bin Angela Kress. Die Rentenkommission der Bundesregierung schlägt ja das Aus für die abschlagsfreie Rente nach 45 Versicherungsjahren vor. Die Union will das auch so umsetzen. In einer Umfrage für die Bild am Sonntag ist die Mehrheit der Befragten dagegen. Katrin Müller berichtet.
7: Wer besonders lang eingezahlt hat, soll auch früher abschlagsfrei in Rente gehen können, finden mehr als zwei Drittel der Befragten. Nur ein knappes Viertel ist für die Abschaffung der sogenannten Rente mit 63. Mehr als die Hälfte der Befragten will selbst früher in den Ruhestand. Abschlagsfrei ist das faktisch derzeit erst mit 64,5 Jahren möglich.
6: Wegen sich rasant ausbreitender Waldbrände hat die westkanadische Provinz British Columbia den Notstand ausgerufen. Mehr als 20.000 Menschen wurden aufgefordert, ihre Häuser zu verlassen. Für Deutschland hat der Wetterdienst für heute teilweise eine Hitzewarnung herausgegeben. Sie gilt für Teile von Bayern, Baden-Württemberg, Hessen und Rheinland-Pfalz. Der Fund einer Sprengstoffdrohne am Flughafen Leipzig hatte diese Woche für Aufregung gesorgt und die Bundesregierung reagiert. Am Testflughafen in Kochstedt in Sachsen-Anhalt soll Mitte des Monats eine Forschungseinrichtung für Drohnensicherheit errichtet werden. Es gehe um wissenschaftliche Exzellenz und darum, die Anforderungen der Sicherheitsbehörden zusammenzuführen, sagte Innenminister Dobrindt der Bild am Sonntag. In Paris gibt es immer mehr Unfälle mit E-Scootern. Ab sofort gilt deshalb eine Helmpflicht. Auch reflektierende Kleidung oder Warnwesten sind Pflicht, schreibt die Nachrichtenagentur AFP. Schon seit 3 Jahren sind Leihroller in der Stadt verboten. Auch in Deutschland hat die Polizei im vergangenen Jahr mehr E-Scooter-Unfälle registriert als noch ein Jahr davor. Insgesamt fast 16.500. Beim Christopher Street Day in Nürnberg haben gestern so viele Menschen demonstriert wie noch nie. Die Polizei spricht von mehr als 20.000 Menschen, die sich dem Zug durch die Innenstadt anschlossen. Nach dem Anschlag auf den CSD in Berlin vor 2 Wochen hatte Bayerns Innenminister Herrmann zuvor das Sicherheitskonzept für die Nürnberger Veranstaltung überprüfen lassen.
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8: Hallo auf die Straßen. Auf der A3 Passau Richtung Nürnberg zwischen Egensbach und dem Kreuz Deggendorf staut es sich auf 6 Kilometern. Es dauert hier etwa eine Viertelstunde länger. Auf der A3 Nürnberg Richtung Passau zwischen Garham-Vilshofen und Passau Nord 5 Kilometer Stau. Hier sind es etwa 20 Minuten mehr. Auf der A7 Füssenreuth Richtung Ulm zwischen Memmingen Süd und Dettingen an der Iller staut es sich auf 11 Kilometern. Hier dauert es auch etwa 20 Minuten länger. Auf der A8 Salzburg Richtung München zwischen Bayern und dem Kreuz München Süd 13 Kilometer Stau. Auch hier kommen etwa 20 Minuten obendrauf. Auf der A9 München Richtung Nürnberg zwischen Neuburg an der Donau und Denkendorf 11 Kilometer Stau. Hier gibt's ein Plus von etwa 40 Minuten. In der Gegenrichtung zwischen Denkendorf und Lenting 7 Kilometer Stau. Hier dauert's mehr als eine Stunde länger. Und auf der A9 Nürnberg Richtung München am Kreuz Neufahrn bitte aufpassen, hier hat es einen Unfall gegeben. Allen unterwegs eine gute Fahrt.
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0: Na, wer kriecht denn da aus dem Schlafzimmer? Seid ihr gerade erst aufgewacht? Ganz ehrlich, es sei euch gegönnt. Heute müssen wir auf jeden Fall die Akkus wieder aufladen. Und mit Sixpence None the Richer geht's ganz entspannt durch den Sonntag.

0: Durch den Vormittag mit Leonie und Callum Scott. Stay. Da bleiben? Ne, lieber ab in den Urlaub. Und genau das haben unsere Muntermacher diese Woche gemacht. Jeden Tag packen sie 10 Dinge in ihren Koffer, ihr merkt sie euch, und zählt sie dann einfach auf. Pro richtigen Gegenstand gibt's Gutscheine. Am Mittwoch, da hat die Silvia aus Buch am Erlbach mal ihr Gedächtnis trainiert.
1: Also, Silvia, du bist bereit?
2: Los geht's. Badehose, Rüppischeibe, Orokax, Sonnenmilch, Tablet, Multistecker, Superware, Schnorchelmaske, Männerhandtasche, Männershampoo.
1: Ja, komm, lass mal gelten. Bartshampoo, aber lass mal zählen.
0: Ja, mit ein bisschen Augen zudrücken. Alles richtig. Wahnsinn. Bedeutet 100 Euro Gutscheine vom DM. Krass. Am Donnerstag war dann die Kathi aus Vilsbiburg dran. Ob die sich auch an so viel erinnert?
3: Unterhosen, Strohhut, Fernglas, Smoking, keine Ahnung. Nächste Annette Asbach, Regenschirm.
1: Ja.
3: Das war's. Und maximal, weiß ich nicht. War zu lang, das Wort.
4: Sorry, jetzt ist die Zeit abgelaufen. Das war der maximale Radio. Liegestuhl.
3: Liegestuhl.
4: Er hat aber auch ziemlichen Mist zusammengepackt. Das muss man ganz ehrlich sagen.
3: Genau.
4: Also, ein Verlängerungskabel hat man halt im Urlaub einfach auch nicht dabei. Gell? Auf Boxsemmeln in der Regel auch nicht. Erstaunlich, dass der Jörg einen Smoking mitnimmt und du dir den auch noch gemerkt hast. Stand-Up-Paddle hat er noch dabei gehabt.
0: Ah, nicht ganz alle Zähne, aber diese Liste war wirklich fies. Trotzdem, 6 von 10 Sachen richtig. Respekt heißt 60 Euro Gutschein vom Autohaus Mundigel in Vilsbiburg. 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

0: So klingt das Wochenende beim Maximalradio. Bevor wir uns ein News-Update ziehen, der Wettercheck. Durch den Sonntag geht's heute mit ganz viel Sonne. 33 Grad in der Spitze an einem wunderbar weiß-blauen Himmel. Zum Start in die neue Woche ändert sich dann nichts.
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2: Ich bin Angela Kress. Die Rentenkommission der Bundesregierung schlägt ja das Aus für die abschlagsfreie Rente nach 45 Versicherungsjahren vor. Die Union will das auch so umsetzen. In einer Umfrage für die Bild am Sonntag ist die Mehrheit der Befragten dagegen. Katrin Müller berichtet.
3: Wer besonders lang eingezahlt hat, soll auch früher abschlagsfrei in Rente gehen können, finden mehr als 2/3 der Befragten. Nur ein knappes Viertel ist für die Abschaffung der sogenannten Rente mit 63. Mehr als die Hälfte der Befragten will selbst früher in den Ruhestand. Abschlagsfrei ist das faktisch derzeit erst mit 64,5 Jahren möglich.
2: Wegen sich rasant ausbreitender Waldbrände hat die westkanadische Provinz British Columbia den Notstand ausgerufen. Mehr als 20.000 Menschen wurden aufgefordert, ihre Häuser zu verlassen. Für Deutschland hat der Wetterdienst für heute teilweise eine Hitzewarnung herausgegeben. Sie gilt für Teile von Bayern, Baden-Württemberg, Hessen und Rheinland-Pfalz.
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4: Hallo auf die Straßen. Auf der A3 Passau Richtung Nürnberg zwischen Egensbach und dem Kreuz Deggendorf staut es sich auf 6 Kilometern. Es dauert hier etwa eine Viertelstunde länger. Auf der A3 Nürnberg Richtung Passau zwischen Garham-Vilshofen und Passau Nord 5 Kilometer Stau. Hier sind es etwa 20 Minuten mehr. Auf der A7 Füssenreuth Richtung Ulm zwischen Memmingen Süd und Dettingen an der Iller staut es sich auf 11 Kilometern. Hier dauert es auch etwa 20 Minuten länger. Auf der A8 Salzburg Richtung München zwischen Bayern und dem Kreuz München Süd 13 Kilometer Stau. Auch hier kommen etwa 20 Minuten obendrauf. Auf der A9 München Richtung Nürnberg zwischen Neuburg an der Donau und Denkendorf 11 Kilometer Stau. Hier gibt's ein Plus von etwa 40 Minuten. In der Gegenrichtung zwischen Denkendorf und Lenting 7 Kilometer Stau. Hier dauert's mehr als eine Stunde länger. Und auf der A9 Nürnberg Richtung München am Kreuz Neufahrn bitte aufpassen, hier hat es einen Unfall gegeben. Allen unterwegs eine gute Fahrt.
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5: Wir wollten mal an den See gehen mal wieder und wieder ins Schwimmbad gehen, ein bisschen grillen.
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0: Da haben Sie recht, Lost Frequencies. Love is the only thing hier in der Playlist für deinen Sommer. Na, und seid ihr schon direkt vom Schlafshirt in die Badesachen gewechselt? Ist heute absolut wichtig und richtig. Und unsere Kleinsten zeigen uns jetzt, dass jeder Körper ein Bikini-Körper ist.
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1: 5:12. Jetzt bringen wir ein bisschen Schwung in die Kiste. Ja, nur weil wir entspannen, muss es ja nicht langweilig werden. Deswegen gibt's jetzt Power Sound. Eine ultra coole Nummer vom Boss höchst selbst. Bruce Springsteen mit Cover Me.

0: Wie cool willst du klingen? Bruce Springsteen so, oh ja. Cover Me im Bonus-Song um 11:45. Für den Start in den Mittag haben wir gleich Kamera dabei. Hug yourself, jawohl, gleich bei uns. Was ist eigentlich gerade in Niederbayern, Deutschland und der Welt los? Hören wir gleich nach dem Wetter. Das ist ein Wochenende nach unserem Geschmack. 31 bis 33 Grad und Sonne ohne Ende heute. Auch morgen wird sonnig warm, allerdings mit ein paar mehr Wolken.
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5: Ich bin Angela Kress. Zugverspätungen sollen künftig konkrete Konsequenzen für das Spitzenpersonal der Bahn haben. Bundesverkehrsminister Bilger sagte der Bild, nicht erreichte Ziele würden sich auf die Bonuszahlungen auswirken. Soeta Sowali berichtet, was Bilger noch sagt.
6: Der Bund will künftig genauer hinschauen, was die Bahn mit dem vielen Geld für ihr Schienennetz so erreicht. Gerade wird eine neue Vereinbarung vorbereitet, die regelt, wie viele Milliarden dafür fließen und welche Ziele die Bahn erfüllen muss. Bahnkunden und Steuerzahler haben einen Anspruch darauf, dass am Ende auch Ergebnisse zählen.
5: In mehreren Bundesländern dürfen bestimmte Lkw heute auf die Straße. Das Sonntagsfahrverbot wurde gelockert und gilt dort heute nicht. Kritik kommt unter anderem von der Gewerkschaft Verdi. Sie befürchtet, dass zusätzliche Fahrten Berufskraftfahrer stärker belasten. Hintergrund für die Änderung sind niedrige Flusspegel. Güter sollen jetzt stattdessen teils in Lkw transportiert werden. Gerade wird ja wieder verstärkt darüber diskutiert, wie das Rentensystem in Zukunft aussehen soll. Die Bild am Sonntag hat in der Bevölkerung nachgefragt. Rund 70% sind dagegen, die abschlagsfreie Rente nach 45 Beitragsjahren abzuschaffen. Das sehen die Pläne unter anderem vor. Unionsmittelstandschefin Konnemann sagte, das Rentenpaket sei kein Buffet, an dem man sich nur nehmen könne, was einem schmecke. Der Kompromiss sei hart erarbeitet. Brasilien hat im Amazonasgebiet so wenige Bäume gefällt wie seit 10 Jahren nicht. Das Nationale Institut für Weltraumforschung meldete in den vergangenen 12 Monaten fast 3000 Quadratkilometer weniger Wald, der niedrigste Wert seit Beginn der Aufzeichnungen. Brasiliens Präsident Lula hatte bei seinem Amtsantritt 2023 angekündigt, den Umwelt- und Klimaschutz stärken zu wollen. Entlang der A8 gelten bei Stau Durchfahrtsverbote für viele Ortschaften. Die hat die Polizei gestern verstärkt kontrolliert und über 130 Ausweichler wieder zurück auf die Autobahn geschickt. Teilweise sei die Aktion allerdings ins Leere gelaufen. Es gab ungewöhnlich wenig Stau und damit auch wenig Ausweichverkehr.
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7: Hallo auf die Straßen. Auf der A3 Passau Richtung Nürnberg zwischen Egensbach und dem Kreuz Deggendorf staut es sich auf 11 Kilometern. Es dauert hier etwa 20 Minuten länger. In der Gegenrichtung zwischen Egensbach und Passau Nord staut es sich auf 8 Kilometern. Hier kommt etwa eine halbe Stunde obendrauf. Auf der A7 Füssenreute Richtung Ulm zwischen Memmingen Süd und Dettingen an der Iller staut es sich auf 12 Kilometern. Es dauert hier etwa 20 Minuten länger. Auf der A8 Salzburg Richtung München zwischen Holzkirchen und dem Kreuz München Süd 11 Kilometer Stau. Es dauert etwa eine halbe Stunde länger. Auf der A9 München Richtung Nürnberg zwischen Neuburg an der Donau und Denkendorf 12 Kilometer Stau. Hier kommt etwa eine halbe Stunde obendrauf. Auf der A9 Nürnberg Richtung München zwischen Denkendorf und Ingolstadt Nord sind es 10 Kilometer Stau und auch etwa eine halbe Stunde mehr. Und auf der A99 München Nord Richtung München Südwest zwischen dem Dreieck München-Feld-Moching und dem Dreieck München-Allach 6 Kilometer Stau. Es kommt etwa eine Viertelstunde obendrauf. Allen unterwegs eine gute Fahrt.
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0: Kurz nach 12 und heute ist ja mal überhaupt gar nichts mit Bewegung. einfach nur in der Sonne rumliegen. Aber bitte Sonnencreme nicht vergessen, ja? Den Sommersound, den gibt's von uns. Marlon Rodette. 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Und wenn ihr heute doch noch mal ein bisschen in Bewegung kommen wollt, wie wär's mit einer kleinen Radeltour? Fahrtwind, ja, der kühlt auch runter, oder? Mal ganz ehrlich, heute ist alles ein Bad Touch. Es ist viel zu warm für jede Art von Körperkontakt. Vielleicht hat auch Kamrat das mit seinem neuen Song gemeint. Hug Yourself.

0: Der ist einfach so gut, so witzig und da müssen wir auch gar nicht so sehr auf die Bedeutung achten. Die Bloodhound Gang mit The Bad Touch bei Maximal Radio. So, jetzt ist er hier seit einer Woche in Betrieb und schon ist er wieder kaputt, der neue Staubsauger. Na gut, dann ab auf den Wertstoffhof damit und einen neuen kaufen. Ja, nee, damit ist jetzt Schluss. Simone Büb ist von der Verbraucherzentrale Bayern und kennt die neuen Regelungen.
1: Zusammengefasst ist es so, dass ich jetzt bei bestimmten Produktgruppen ein Recht habe, Ersatzteile zu erhalten, auch nach Ablauf der zweijährigen Gewährleistungsfrist. Also dazu gehören zum Beispiel jetzt schon Kühlschränke, Waschmaschinen, aber auch Smartphones, Tablets und Staubsauger. Ich bekomme die Ersatzteile direkt beim Hersteller zu einem angemessenen Preis und muss die Produkte auch reparieren können.
0: Kleine Elektroprodukte wie jetzt Mixer oder Föhns gehören erstmal nicht dazu, aber die Regel soll noch ausgeweitet werden. Ein kleines Zucker gibt's aber schon noch obendrauf, oder?
1: Ja, und zwar im Gewährleistungsrecht selbst. Ich habe ja diese 2 Jahre Gewährleistungsfrist und wenn innerhalb dieser 2 Jahre ein Mangel auftritt, dann kann ich mich entscheiden, entweder ich will ein neues Gerät haben oder ich will das Gerät repariert haben. Wenn ich mich dafür entscheide, ich will das Gerät repariert haben, dann verlängert sich meine Gewährleistungsfrist um 1 Jahr.
0: Das Recht auf Reparatur, wirklich eine coole Sache, schont die Ressourcen und ja auch unseren Geldbeutel.
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0: Belinda Carlisle, Heaven is a place on earth. Und damit hat sie absolut recht. Heute am Sonntagmittag. Habt ihr euch schon einen Kreis in den Kalender gemacht? Wenn nicht, dann jetzt. Ihr, eure Freunde, eure Kids, eure Enkel, alle markieren sich jetzt den 13. August, kommenden Donnerstag. Das ist ein großer Tag, denn der 10. Eberhofer-Krimi kommt in die Kinos. Das Steckerlfisch-Fiasko. Und wir freuen uns nicht nur auf den Kinobesuch, sondern auch auf den Besuch der Hauptdarsteller. Birkenberger, Eberhofer und Susi kommen tatsächlich zu uns ins Studio. Und wir stellen den dreien eure Fragen. Was wolltet ihr schon immer von denen wissen? Schickt uns eure Fragen einfach rein per WhatsApp an die 0800 14 15 800.
1: Das klingt eigentlich nicht schlecht.
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0: Kurz vor halb, Zeit für News Update. Gleich als erstes nach dem Blick aufs Wetter. Genau so mögen wir den Sonntag. Die Sonne verwöhnt uns heute den ganzen Tag. Ab und zu ziehen ein paar Wolken durch und die Temperaturen liegen bei 31 bis 33 Grad. Auch morgen geht's genauso weiter.
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2: Ich bin Angela Kress. Zugverspätungen sollen künftig konkrete Konsequenzen für das Spitzenpersonal der Bahn haben. Bundesverkehrsminister Bilger sagte der Bild, nicht erreichte Ziele würden sich auf die Bonuszahlungen auswirken. Soeta Sowali berichtet, was Bilger noch sagt.
3: Der Bund will künftig genauer hinschauen, was die Bahn mit dem vielen Geld für ihr Schienennetz so erreicht. Gerade wird eine neue Vereinbarung vorbereitet, die regelt, wie viele Milliarden dafür fließen und welche Ziele die Bahn erfüllen muss. Bahnkunden und Steuerzahler haben einen Anspruch darauf, dass am Ende auch Ergebnisse zählen.
2: In mehreren Bundesländern dürfen bestimmte Lkw heute auf die Straße. Das Sonntagsfahrverbot wurde gelockert und gilt dort heute nicht. Kritik kommt unter anderem von der Gewerkschaft Verdi. Sie befürchtet, dass zusätzliche Fahrten Berufskraftfahrer stärker belasten. Hintergrund für die Änderung sind niedrige Flusspegel. Güter sollen jetzt stattdessen teils in Lkw transportiert werden. Das waren die Nachrichten um halb.
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4: Hallo auf die Straßen. Auf der A3 Passau Richtung Nürnberg zwischen Egensbach und dem Kreuz Deggendorf staut es sich auf 11 Kilometern. Es dauert hier etwa 20 Minuten länger. In der Gegenrichtung zwischen Egensbach und Passau Nord staut es sich auf 8 Kilometern. Hier kommt etwa eine halbe Stunde obendrauf. Auf der A7 Füssenreute Richtung Ulm zwischen Memmingen Süd und Dettingen an der Iller staut es sich auf 12 Kilometern. Es dauert hier etwa 20 Minuten länger. Auf der A8 Salzburg Richtung München zwischen Holzkirchen und dem Kreuz München Süd 11 Kilometer Stau. Es dauert etwa eine halbe Stunde länger. Auf der A9 München Richtung Nürnberg zwischen Neuburg an der Donau und Denkendorf 12 Kilometer Stau. Hier kommt etwa eine halbe Stunde obendrauf. Auf der A9 Nürnberg Richtung München zwischen Denkendorf und Ingolstadt Nord sind es 10 Kilometer Stau und auch etwa eine halbe Stunde mehr. Und auf der A99 München Nord Richtung München Südwest zwischen dem Dreieck München-Feld-Moching und dem Dreieck München-Allach 6 Kilometer Stau. Es kommt etwa eine Viertelstunde obendrauf. Allen unterwegs eine gute Fahrt.
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0: aus dem Jahr 2002, die Three Doors Down, But Here Without You. Ja, jetzt machen wir eine kleine 180-Grad-Drehung zu einem der schönsten Love-Songs aller Zeiten, aber ja, aufgehübscht mit ein bisschen mehr Pep.
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4: 1993. Ein Song von Elvis Presley erobert weltweit die Spitze der Charts. Es ist die Coverversion von I Can't Help Falling in Love in der Reggae-Version der Band UB40. Das Kuriose, der Gute-Laune-Song wird ausgerechnet zum Soundtrack für den blutrünstigen Thriller Sliver. Hier sind UB40 mit I Can't Help Falling in Love.

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1: Die Anmeldephase für den Eurovision Song Contest 2027 läuft. Wobei, wir sind eh wieder auf Platz 738 von 27. Lohnt sich also nicht. Naja, vielleicht mag's ja auch Malik Harris nochmal versuchen. Der hat uns ja 2022 beim ESC vertreten. Damals leider auch gar nicht so erfolgreich. Aber sein neuester Song, der klingt schon mal vielversprechend. Hat so ein bisschen Roadtrip-Vibes. Mit dem Cabrio an der Küste entlang, Wind in den Haaren und Meerluft in der Nase. Das ist Malik Harris mit Lie to Me.

0: frischer Sound aus Bayern von Malik Harris. Lie to me. Gleich wird's 13 Uhr. Und dann geht's in die 90er mit den Rembrandts. Just the way it is, baby. Als erstes nach den News. Erst noch der Wettercheck für Niederbayern. Sonne, Sonne, Sonne heute. Um die 33 Grad. Ein paar harmlose Wolken und Sonnenschein pur. Genauso auch morgen.
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2: Ich bin Angela Kress. Bei Kindern und Jugendlichen wird deutlich häufiger ADHS diagnostiziert. Das berichtet die Nachrichtenagentur AFP und beruft sich auf Zahlen der Krankenkasse DAK. 2024 bekamen demnach mehr als 200.000 junge Menschen die Diagnose, ein Plus von 16% im Vergleich zum Vorjahr. Professor Korrell von der Berliner Charité geht davon aus, dass unter anderem Druck und Stress Gründe für die häufigere Diagnose sind. Nach dem Fund einer Drohne mit Sprengstoff auf dem Flughafen Leipzig will Bundesinnenminister Dobrindt mehr zur Drohnensicherheit forschen. Das Wettrüsten erfordere eigene Forschungseinheiten, sagte er der Bild am Sonntag. Und so eine soll demnach Mitte August am Testflughafen des Zentrums für Luft- und Raumfahrt errichtet werden. Das Ziel unter anderem Spitzenforschung und moderne Technik. Es ist der erste Sonntag seit Inkrafttreten der Ausnahmeregeln für Lkw-Sonntagsfahrten in mehreren Bundesländern und auf den Autobahnen in Nordrhein-Westfalen sind bereits einige Laster zu sehen, wie Reporter der dpa berichten. Hintergrund sind die niedrigen Flusspegel, bei denen Schiffe nicht mehr so viel Ladung mitnehmen können. Die Gewerkschaft Verdi sagt, dass die Ausnahme den Sonntag als Ruhetag für Lkw-Fahrende in Frage stelle. Für weite Teile Bayerns gilt heute eine offizielle Hitzewarnung. Der Deutsche Wetterdienst sagt Temperaturen von bis zu 36 Grad im Schatten voraus und ruft unter anderem dazu auf, ausreichend Wasser zu trinken. Hitze und Trockenheit erhöhen auch die Waldbrandgefahr. Unter anderem in der Oberpfalz, in Niederbayern und Unterfranken sollen heute wieder Beobachtungsflüge stattfinden. In der zweiten Fußball-Bundesliga wird der erste Spieltag abgeschlossen. Anstoß der drei Partien ist um 13.30 Uhr. Moritz Einzel berichtet.
3: Der erste FC Nürnberg orientiert sich bei seinen Ambitionen Schritt für Schritt nach oben. Der Club startet mit einem Heimspiel gegen Dynamo Dresden in die Spielzeit. Greuther Fürth hofft darauf, diesmal nicht von Abstiegssorgen geplagt zu werden. Das Kleeblatt beginnt auswärts beim Bundesliga-Absteiger FC St. Pauli. Außerdem trifft noch Energie Cottbus, einer der Aufsteiger aus der dritten Liga, auf Hannover 96.
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4: Hallo auf die Straßen. Es ist einiges los, deswegen hier nur die längeren Sachen. Auf der A3 Passau Richtung Nürnberg zwischen Egensbach und dem Kreuz Deggendorf staut es sich auf 10 Kilometern. Es dauert hier etwa eine Viertelstunde länger. Außerdem zwischen Parsberg und Neumarkt Ost sind es 11 Kilometer Stau und etwa 20 Minuten mehr. In der Gegenrichtung zwischen Egensbach und Passau Nord staut es sich auf 8 Kilometern. Hier kommen etwa 25 Minuten obendrauf. Auf der A7 Ulm Richtung Füssenreute zwischen dem Kreuz Ulm-Elchingen und dem Dreieck Hittistetten 9 Kilometer Stau. Es dauert etwa eine halbe Stunde länger. Auf der A9 München Richtung Nürnberg zwischen Neuburg an der Donau und Denkendorf 10 Kilometer Stau. Es dauert etwa 20 Minuten länger. In der Gegenrichtung zwischen Denkendorf und Ingolstadt Nord staut es sich auf 7 Kilometern. Es dauert etwa eine Viertelstunde länger. Und auf der A94 Passau Richtung München zwischen Mühldorf Nord und Mühldorf West ist die Richtungsfahrbahn gesperrt. Hier brennt ein Auto. Allen unterwegs eine gute Fahrt.
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0: Tag 3 auf dem Goldboden Volksfest in Straubing. Freitag Auszug, gestern die große Eröffnung. Und nachdem jetzt der offizielle Teil vorbei ist, kann es so richtig losgehen. Also schmeißen wir uns in die Lederhosen und ins Dirndl mit Daniel Powter. Da gibt's halt nur gute Stimmung. Den Bad Day einfach in eine Party verwandeln. Geht auch ganz gut mit der neuen Single von Nico Santos.
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0: Why don't Day heißt die. Jetzt starten wir erstmal mit den Rembrandts. 90er Sound zum Herrichten oder auch einfach nur zum Chillen. Just the way it is, baby.

0: ganz neu, fast druckfrisch, Nico Santos mit Why Don't You Stay hier in der Playlist für deinen Sommer. Und die erste Sommerferienwoche ist schon fast wieder vorbei. Viele von uns haben unter der Woche noch in der Arbeit die Stellung gehalten und unsere Kids, die chillen, entspannen daheim und machen gar nichts. Sollen die das wirklich machen oder doch nicht lieber mal so ein Buch aufschlagen und lernen? Was sagt ihr dazu?
1: Wie hoch ich dann in der Leistung ist, wenn er sich natürlich ein bisschen nacharbeiten muss, dann ist gut, dann schadet es nicht. Aber grundsätzlich sollte ich schon mal ein bisschen Freizeit haben.
2: Ich habe meine Kinder zum Lernen animiert in den Ferien, ja. Habe ich gemacht. Vielleicht würde ich als Pädagogin, die ich auch bin, sagen, die sollen die Ferien zum Ferien haben, aber selber habe ich sie animiert.
3: Nein, die sollen sich erholen.
4: Ja, natürlich, weil die 6 Wochen reißen ein Riesenloch in das Wissensgebiete und sie bauen dann schon ab.
5: Nein, also ich meine, das Leben ist noch lang genug. Jetzt haben sie die Zeit zum Entspannen, jetzt müssen sie es nutzen.
0: Ja, also die Erwachsenen sind sich schon mal uneinig. Wie schaut's denn bei den Schülern aus? Emilia und Lisa haben sich bei uns gemeldet. Emilia, wie ist es bei dir? Lernst du in den Sommerferien?
6: Ja, schon, weil das beginnt ja dann auch wieder das nächste Schuljahr und dann muss ich halt vorbereitet sein.
0: Ja, klar. Und bei dir, Lisa, steht da Lernen auf der To-Do-Liste?
7: Ja, vielleicht in den letzten 2 Wochen.
0: Na, Respekt. Ja, zum Ende der Ferien hin, wenn dann die Schule wieder ansteht, kann man schon mal in so ein Buch reinschauen. Aber ansonsten, genießt diese Zeit, wirklich. Wir als Erwachsenen, wir haben das nicht mehr, einfach so 6 Wochen frei. Außer man ist natürlich Lehrer. Wie schaut's denn bei euch aus? Lernen in den Sommerferien, ja oder nein? Wie macht ihr es mit euren Kids? Oder wie war's bei euch früher? Schickt uns gern eure Meinungen rein per WhatsApp an die 0800 14 15 800.
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0: mit dem Musikmix deines Lebens durch den Sonntag. Vor den Nachrichten um 12:30 machen wir den Abstecher zum Wetter. Blau-weiß strahlt der Himmel. 31 bis 33 Grad heute. Kaum Wolken und Sonnenschein pur. Selbes Spiel auch morgen zum Start in die neue Woche.
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2: Ich bin Angela Kress. Bei Kindern und Jugendlichen wird deutlich häufiger ADHS diagnostiziert. Das berichtet die Nachrichtenagentur AFP und beruft sich auf Zahlen der Krankenkasse DAK. 2024 bekamen demnach mehr als 200.000 junge Menschen die Diagnose, ein Plus von 16% im Vergleich zum Vorjahr. Professor Korrell von der Berliner Charité geht davon aus, dass unter anderem Druck und Stress Gründe für die häufigere Diagnose sind. Nach dem Fund einer Drohne mit Sprengstoff auf dem Flughafen Leipzig will Bundesinnenminister Dobrindt mehr zur Drohnensicherheit forschen. Das Wettrüsten erfordere eigene Forschungseinheiten, sagte er der Bild am Sonntag. Und so eine soll demnach Mitte August am Testflughafen des Zentrums für Luft- und Raumfahrt errichtet werden. Das Ziel unter anderem Spitzenforschung und moderne Technik. Das waren die Nachrichten um 12:30.
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3: Hallo auf die Straßen. Es ist einiges los, deswegen hier nur die längeren Sachen. Auf der A3 Passau Richtung Nürnberg zwischen Egensbach und dem Kreuz Deggendorf staut es sich auf 10 Kilometern. Es dauert hier etwa eine Viertelstunde länger. Außerdem zwischen Passberg und Neumarkt Ost sind es 11 Kilometer Stau und etwa 20 Minuten mehr. In der Gegenrichtung zwischen Egensbach und Passau Nord staut es sich auf 8 Kilometern. Hier kommen etwa 25 Minuten obendrauf. Auf der A7 Ulm Richtung Füssenreute zwischen dem Kreuz Ulm-Elchingen und dem Dreieck Hittistetten 9 Kilometer Stau. Es dauert etwa eine halbe Stunde länger. Auf der A9 München Richtung Nürnberg zwischen Neuburg an der Donau und Denkendorf 10 Kilometer Stau. Es dauert etwa 20 Minuten länger. In der Gegenrichtung zwischen Denkendorf und Ingolstadt Nord staut es sich auf 7 Kilometern. Es dauert etwa eine Viertelstunde länger. Und auf der A94 Passau Richtung München zwischen Mühldorf Nord und Mühldorf West ist die Richtungsfahrbahn gesperrt. Hier brennt ein Auto. Allen unterwegs eine gute Fahrt.
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0: Bruno Mars bei Maximal Radio mit I Just Might. Morgen Abend? Na, da haben wir was vor, oder? Die Donau beim Straubinger Herzogsschloss leuchtet wieder ganz romantisch. Freuen wir uns schon das ganze Jahr drauf. Aber die Lampionfahrt ist tatsächlich auf der Kippe gestanden, weil eben viel zu wenig Wasser in der Donau ist. Das ist ein Problem für die Boote der Wasserwacht, die für die Sicherheit bei der Lampionfahrt sorgen. Die Verantwortlichen haben deswegen mal die Köpfe zusammengesteckt und eine Lösung gefunden. Daniel Winkelmeier, du bist der Goldbund-Volksfest-Chef. Was ist denn bei dem Gespräch jetzt rausgekommen?
1: Hier kam man zu dem Schluss, dass man die Lampionfahrt durchführen kann, weil wir die Teilnehmer absichern können mit Jetskis und Schlauchbooten. Die haben nicht zu viel Tiefgang und somit können wir sagen, dass die Lampionfahrt höchstwahrscheinlich durchgeführt wird. Ein kleines Fenster müssen wir uns noch offen lassen, je nachdem, ob es jetzt noch größere Veränderungen gibt. Wir meinen aber, dass das nicht der Fall ist. Von daher kann man davon ausgehen, dass wir am Montag eine schöne Abendveranstaltung haben.
0: Ja, in der Donau fließt eben kaum noch Wasser und die paar Regenschauer haben so gut wie gar nichts gegen die Trockenheit ausgerichtet. Wie läuft es denn jetzt mit dem Feuerwerk zur Lampionfahrt ab?
1: Die Feuerwehr ist vor Ort, wässert dann mit Wasser aus der Donau das Gelände entsprechend zuvor. Somit meinen wir, dass es gut ist. Im Nachgang zum Feuerwerk steigt dann auch die Drohne der Feuerwehr auf, die eventuelle Glutnester sehr zeitnah und in kürzester Zeit auswendig machen könnte und es dann auch beleidigen könnte. Von daher gehen wir von einer normalen Lampionfahrt mit Niederfeuerwerk am Montagabend aus.
0: Also der Plan steht. Morgen Abend, da spielt ab 20 Uhr das Freie Fanfarenkorps. Die beleuchteten Boote vom Kanu-Club fahren über die Donau. Und dann gibt's natürlich das Feuerwerk.
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1: Jetzt gibt's Reggae und zwar aus Hamburg von Icy Ice. Oder wie er auch als Solokünstler heißt, Jan Delay. Der klingt irgendwie immer ein bisschen, als hätte er eine Erkältung, aber genau das macht ihn so einzigartig. Und er kann halt auch einfach Musik. Hier ist er für euch, Jan Delay mit Oh Johnny.

0: Jan Delay mit Oh Johnny. Oder wie der Niederbayer sagt, geh, dann mach doch, was du muckst. Kurz vor zwei ist es. Als nächstes haben wir Ausdies für euch dabei. Electrified. Gleich. Vorher das Wichtigste aus Niederbayern, Deutschland und der Welt. Und der Blick aufs Wetter. Sonne am Samstag, Sonne am Sonntag. Heute bei bis zu 33 Grad. Nur ab und zu ziehen ein paar Wolken durch, die sind aber harmlos. Und auch morgen ist kein Regen in Sicht.
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2: Ich bin Moritz Einsee. Nach dem Fund einer Sprengstoffdrohne am Flughafen Leipzig will sich Deutschland besser gegen gefährliche Drohnen wappnen. Bundesinnenminister Alexander Dobrindt kündigte dafür in der Bild am Sonntag ein neues Forschungszentrum an. Zoe Tassovali berichtet.
3: Es soll auch ganz schnell gehen. Schon in etwa 1,5 Wochen will Dobrindt am Testflughafen in Kochstedt in Sachsen-Anhalt starten. Dort können Experten neue Technik unter echten Bedingungen ausprobieren und gemeinsam mit den Sicherheitsbehörden weiterentwickeln. Dobrindt spricht von einem Wettrüsten bei der Drohnentechnik, bei dem Deutschland mithalten müsse.
2: Beim 8-Stunden-Tag bleiben Arbeitgeber und Gewerkschaften auf Konfrontationskurs. Der Deutsche Gewerkschaftsbund warnt, wer den 8-Stunden-Tag angreife, spiele mit dem Feuer. Er befürchtet bis zu 13-Stunden-Tage für Arbeitnehmer. Arbeitgeberpräsident Dulger sagt, die Regeln seien nicht mehr zeitgemäß. Eine EU-Richtlinie erlaubt eine wöchentliche Höchstarbeitszeit von 48 Stunden. Die Bundesregierung plant eine Arbeitszeitreform, die genauen Details sind aber noch nicht bekannt. Eine deutliche Mehrheit der Menschen in Deutschland spricht sich gegen die Abschaffung der abschlagsfreien Rente nach 45 Versicherungsjahren aus. Rund 70% sind in einer Umfrage für die Bild am Sonntag dagegen. Die Union will das Rentenpaket als Ganzes. Es sei kein Buffet, an dem man sich nur nehme, was einem schmeckt, sagte die CDU-Politikerin Konnemann. Wer den Kompromiss jetzt zerpflücke, bekomme am Ende gar keine Reform. In Paris gibt es immer mehr Unfälle mit E-Scootern. Ab sofort gilt deshalb eine Helmpflicht. Auch reflektierende Kleidung oder Warnwesten sind Pflicht, schreibt die Nachrichtenagentur AFP. Schon seit 3 Jahren sind Leih-E-Roller in der Stadt verboten. Auch in Deutschland hat die Polizei im vergangenen Jahr mehr E-Scooter-Unfälle registriert als noch ein Jahr davor. Insgesamt fast 16.500. Beim Christopher Street Day in Nürnberg haben gestern so viele Menschen demonstriert wie noch nie. Die Polizei spricht von mehr als 20.000 Menschen, die sich dem Zug durch die Innenstadt anschlossen. Nach dem Anschlag auf den CSD in Berlin vor 2 Wochen hatte Bayerns Innenminister Herrmann zuvor das Sicherheitskonzept für die Nürnberger Veranstaltung überprüfen lassen.
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4: Hallo auf die Straßen. Es ist eine Menge los, deswegen hier die längeren Sachen. Auf der A3 Passau Richtung Nürnberg zwischen Iggensbach und dem Kreuz Deggendorf staut es sich auf 8 Kilometern. Es dauert hier etwa eine Viertelstunde länger. Zwischen Parsberg und Neumarkt Ost staut es sich außerdem nochmal auf 12 Kilometern. Das sind nochmal 20 Minuten obendrauf. Auf der A3 Nürnberg Richtung Passau zwischen Garham-Vilshofen und Passau Nord 14 Kilometer Stau. Es dauert hier etwa eine halbe Stunde länger. Und auf der A9 München Richtung Nürnberg zwischen Neuburg an der Donau und Denkendorf 11 Kilometer Stau und auch etwa eine halbe Stunde plus. Zuletzt auf der A94 Passau Richtung München zwischen Mühldorf Nord und Mühldorf West laufen Bergungsarbeiten. Die Richtungsfahrbahn ist deswegen gesperrt. Allen unterwegs eine gute Fahrt.
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0: Jetzt mal ehrlich, was gibt's denn an so einem Traumtag Besseres, als am Wasser zu liegen? Ja, wenn schon nicht am Strand in Italien, dann am Lieblingsweiher oder im Freibad. Hier bei uns ist es eh viel schöner und nicht so überfüllt. Take That für unseren Sonntagnachmittag. Und OMC Hammer für euch.
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0: How bizarre. Ja, die Kids, die toben im Wasser. Vom Kiosk her riecht's nach Pommes und Eis. Die ersten verziehen sich vielleicht in den Schatten und wir lehnen uns einfach zurück. Mit Ausdies und Electrified. Happy Sonntag euch.
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0: Onsi mit How Bizarre. Ja, bizarr ist vor allem, wie alt dieses Lied schon ist. Vor 30 Jahren rausgekommen. Also das ist wirklich brutal. Da tut uns fast schon ein bisschen der Rücken weh, wenn wir sowas hören. Ist bei unserem nächsten Song nicht anders.
1: 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Take That mit Patience.

0: So klingt der Sommer bei Maximalradio. Mr. Mister mit Broken Wings. Ein wunderschöner 80er für uns. Und so klingt's gerade am Straubinger Hagen. Unser Golboden-Volksfest-Song Ave Moi hintereinander könnt ihr euch jetzt auf unserer Homepage runterladen. Und gleich gibt's ihn in voller Länge bei uns.
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0: Und schon wieder fast eine halbe Stunde rum. Da schieben wir doch gleich mal ein News-Update ein. Nach dem Wettercheck. Durch den Sonntag geht's heute mit ganz viel Sonne. 33 Grad in der Spitze an einem wunderbar weiß-blauen Himmel. Zum Start in die neue Woche ändert sich da nichts.
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2: Ich bin Moritz Einzel. Nach dem Fund einer Sprengstoffdrohne am Flughafen Leipzig will sich Deutschland besser gegen gefährliche Drohnen wappnen. Bundesinnenminister Alexander Dobrindt kündigte dafür in der Bild am Sonntag ein neues Forschungszentrum an. Zoe Tassovali berichtet.
3: Es soll auch ganz schnell gehen. Schon in etwa 1,5 Wochen will Dobrindt am Testflughafen in Kochstedt in Sachsen-Anhalt starten. Dort können Experten neue Technik unter echten Bedingungen ausprobieren und gemeinsam mit den Sicherheitsbehörden weiterentwickeln. Dobrindt spricht von einem Wettrüsten bei der Drohnentechnik, bei dem Deutschland mithalten müsse.
2: Beim 8-Stunden-Tag bleiben Arbeitgeber und Gewerkschaften auf Konfrontationskurs. Der Deutsche Gewerkschaftsbund warnt, wer den 8-Stunden-Tag angreife, spiele mit dem Feuer. Er befürchtet bis zu 13-Stunden-Tage für Arbeitnehmer. Arbeitgeberpräsident Dulger sagt, die Regeln seien nicht mehr zeitgemäß. Eine EU-Richtlinie erlaubt eine wöchentliche Höchstarbeitszeit von 48 Stunden. Die Bundesregierung plant eine Arbeitszeitreform. Die genauen Details sind aber noch nicht bekannt. Das waren die Nachrichten um 5:30.
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4: Hallo auf die Straßen. Es ist eine Menge los, deswegen hier die längeren Sachen. Auf der A3 Passau Richtung Nürnberg zwischen Iggensbach und dem Kreuz Deggendorf staut es sich auf 8 Kilometern. Es dauert hier etwa eine Viertelstunde länger. Zwischen Parsberg und Neumarkt Ost staut es sich außerdem nochmal auf 12 Kilometern. Das sind nochmal 20 Minuten obendrauf. Auf der A3 Nürnberg Richtung Passau zwischen Garham-Vilshofen und Passau Nord 14 Kilometer Stau. Es dauert hier etwa eine halbe Stunde länger. Und auf der A9 München Richtung Nürnberg zwischen Neuburg an der Donau und Denkendorf 11 Kilometer Stau und auch etwa eine halbe Stunde plus. Zuletzt auf der A94 Passau Richtung München zwischen Mühldorf Nord und Mühldorf West laufen Bergungsarbeiten. Die Richtungsfahrbahn ist deswegen gesperrt. Allen unterwegs eine gute Fahrt.
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1: Rag & Bone Man hier bei Maximal Radio mit Human. Ja, da strampelt sich gleich viel leichter. Teure Spritpreise, schönes Wetter, ist also kein Wunder, dass viele von uns dann auch mal aufs Radl umsteigen. Das zeigt sich nur leider auch in den Unfallzahlen. Allein bei uns in Niederbayern haben sich vergangenes Jahr über 1300 Radler verletzt. Schwere Kopfverletzungen sind da leider auch keine Seltenheit. Der Hauptgrund ist, dass viele Unfallopfer einfach keinen Fahrradhelm tragen. Wie schaut's denn bei euch aus? Tragt ihr einen Helm beim Radeln?
2: Ich fahre viel Mountainbike, da habe ich ihn immer auf und in der Stadt nicht konsequent.
3: Ich weiß, dass das sinnvoll ist, aber es gibt auch gute Gründe dagegen, dass zum Beispiel Autofahrer näher herfahren, dass die Radlfahrer tollkühner werden, weil sie keinen Helm tragen. Also bin ich noch hin und her gerissen.
4: Ich kehre sogar um, wenn ich einen Helm vergesse. Inzwischen habe ich es so gelöst, dass ich ihn im Körper lasse.
1: Auch eine gute Idee. Na, ganz egal, ob mit oder ohne Helm, aus Angst vor Unfällen steigen viele gar nicht erst aufs Radl. Laura Ganswind vom Allgemeinen Deutschen Fahrradclub kennt diese Bedenken natürlich auch. Hallo Frau Ganswind, was muss denn gemacht werden, damit wir auf dem Fahrrad unfallfrei von A nach B kommen?
5: Entscheidend für die Sicherheit des Radverkehrs ist eben die Qualität und Führung der Radverkehrsanlagen. Weitere wichtige Bausteine sind zum Beispiel durchgehende, sichere und ausreichend breite Radwegenetze, geschützte Kreuzungen und Tempo 30 und Verkehrsberuhigung innerorts, getrennte Ampelschaltung und Maßnahmen gegen das Zuparken von Radwegen.
1: Ja, da gibt's also noch ein bisschen was zu tun. Wie schaut's denn bei euch aus? Seid ihr denn gern mit dem Fahrrad unterwegs? Und wenn ja, mit oder ohne Helm? Schickt uns gerne WhatsApp-Sprachnachricht an die 0800 14 15 800.
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1: Zwei junge Norweger und ein Mädel aus dem Bayerischen Wald. Das klingt schon mal nach einer interessanten Kombi. Aber jetzt wartet mal, bis wir die ersten Töne von ihrem gemeinsamen Song hören. Wirklich eine saugeile Nummer. Und ganz neu Leonie, Markus und Martinus mit Moonlight.

0: manchmal muss Musik einfach nur Spaß machen. Und da treffen die drei ja sowas von in Schwarze. Leonie zusammen mit Markus und Martinus. Moonlight heißt dieser Song. Noch mehr Good Vibes Mucke gibt's gleich. Freddie Mercury mit I Was Born to Love You. Als erstes um kurz vor drei. Bevor es an unser News-Update geht, ein kurzer Wettercheck. Das ist ein Wochenende nach unserem Geschmack. 31 bis 33 Grad und Sonne ohne Ende heute. Auch morgen wird sonnig warm, allerdings mit ein paar mehr Wolken.
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2: Ich bin Moritz Einzel. Das Niedrigwasser bringt jetzt auch sonntags mehr Lkw auf die Straße. Mehrere Bundesländer haben das Fahrverbot für bestimmte Transporte gelockert, darunter Nordrhein-Westfalen. Der Bericht von Zoe Tassovali.
3: Auf den Straßen könnte es hier und da voller werden, bislang sind aber keine Massen an Lkw unterwegs. Auf dem Rhein können ja viele Schiffe wegen des Niedrigwassers nur einen Bruchteil ihrer üblichen Ladung mitnehmen oder gar nicht fahren. Spediteure begrüßen deshalb die zusätzlichen Fahrten. Komplett auffangen können Straße und Schiene die fehlenden Transporte auf dem Wasser aber nicht.
2: Bei Kindern und Jugendlichen wird deutlich häufiger ADHS diagnostiziert. Das berichtet die Nachrichtenagentur AFP und beruft sich auf Zahlen der Krankenkasse DAK. 2024 bekamen demnach mehr als 200.000 junge Menschen die Diagnose, ein Plus von 16% im Vergleich zum Vorjahr. Professor Coral von der Berliner Charité geht davon aus, dass unter anderem Druck und Stress Gründe für die häufigere Diagnose sind. Nach dem Fund einer Drohne mit Sprengstoff auf dem Flughafen Leipzig will Bundesinnenminister Dobrindt mehr zur Drohnensicherheit forschen lassen. Das Wettrüsten erfordere eigene Forschungseinheiten, sagte er der Bild am Sonntag. Und so eine soll demnach Mitte August am Testflughafen des Zentrums für Luft- und Raumfahrt errichtet werden. Das Ziel unter anderem Spitzenforschung und moderne Technik. In der japanischen Stadt Nagasaki haben die Bewohner an den Abwurf der Atombombe vor 81 Jahren erinnert. Die US-Luftwaffe hatte den nuklearen Sprengkörper am 9. August 1945 über Nagasaki abgeworfen. Etwa 70.000 Menschen wurden getötet. Nagasakis Bürgermeister bezeichnete die Theorie der nuklearen Abschreckung als äußerst gefährlich. 3 Tage vor Nagasaki war bereits eine Atombombe über Hiroshima detoniert. Der Fußball-Weltverband FIFA sieht sich und seinen Präsidenten Infantino gezielten Angriffen ausgesetzt. Der Verband schrieb in einer Mitteilung, einige Akteure würden versuchen, die FIFA und ihren Präsidenten zu schwächen. Infantino steht nach dem gescheiterten Versuch, WM-Anteile an Investoren zu verkaufen, unter Druck. Vor allem die europäische UEFA kritisierte die Pläne massiv.
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4: Hallo auf die Straßen. Auf der A3 Nürnberg Richtung Passau zwischen Garham-Vilshofen und Passau Nord staut es sich auf 7 Kilometern. Es dauert hier etwa eine Viertelstunde länger. In Richtung Nürnberg staut es sich zwischen Hengersberg und dem Kreuz Deggendorf auf 5 Kilometern. Hier ist es knapp eine halbe Stunde mehr. Auf der A3 Passau Richtung Nürnberg auch zwischen Parsberg und Neumarkt Ost gibt's 11 Kilometer zäh fließenden Verkehr. Hier kommt nochmal etwa eine Viertelstunde obendrauf. Auf der A7 Ulm Richtung Füssenreute zwischen Nersingen und Illertissen 16 Kilometer zäh fließender Verkehr. Hier sind es etwa 20 Minuten plus. Auf der A9 München Richtung Nürnberg zwischen Neuburg an der Donau und Denkendorf 10 Kilometer Stau. Hier kommen auch etwa 20 Minuten obendrauf. Und zuletzt auf der A94 Passau Richtung München. Zwischen Mühldorf Nord und Mühldorf West ist die Richtungsfahrbahn wegen Bergungsarbeiten gesperrt. Allen unterwegs eine gute Fahrt.
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0: Kurz nach drei am Sonntag und heute ist perfektes Grillwetter. Kräuterbaguette, Fleisch, Grillkäse, bisschen Tomate, Mozzarella, Nudelsalat und vielleicht sogar noch ein Eis als Nachspeise. So, wer kriegt jetzt Hunger? Ja, dann ab an den Grill mit Aiken und Gwen Stefani.

0: One Republic, die ist ganz neu. Need Your Love im Musikmix deines Lebens. Oder wenn es nach unseren Apothekern geht, Need Kunden. Ja, nach der Krankenkassenreform läuft jetzt die Rabattschlacht. Online-Apotheken werben, die wollen unsere Zuzahlungen übernehmen. Und das alles machen unsere Apotheken vor Ort nicht. Tobias Schmidt, das ist unser Bezirksvorsitzender beim Bayerischen Apothekerverband. Was ist jetzt da genau das Problem?
1: Etwas, was auf Rezept ist, egal ob ich es privat kaufe oder auf Kasse, dann darf ich gar keinen Vorteil daraus ziehen. Das ist grundsätzlich verboten, in keiner Form, egal ob direkt oder indirekt. Da bieten Versandhändler manchmal illegale Dinge an. Dagegen wird auch vorgegangen. Auch die Regierung sagt ganz klar, dass es illegal ist. Ja. Aber die Handhabe der Regierung ist im Moment eher lau. Ich glaube, die haben andere Probleme.
0: Die traditionellen Apotheker, die wehren sich jetzt. Bieten zum Beispiel Rabatte an auf alles, was nicht rezeptpflichtig ist. Und die bekommen mittlerweile sogar Rückendeckung von der Pharmaindustrie. Die sagt, kauft eure Mittel lieber in der echten Apotheke.
1: Sehr richtig, viele von den Herstellern haben auch festgestellt, dass tatsächlich ja ein sehr großer Teil ihres Geschäfts über die Apotheke vor Ort läuft. Und wenn sie die vernachlässigen, was sie jetzt eine Zeit lang getan haben, ja, dann kommt das zurück. Und darum stürzen sich die Hersteller wieder verstärkt auf die Apotheken vor Ort.
0: Ab kommendem Jahr werden Medikamente auf Rezept auch wieder teurer. Liegt an der Krankenkassenreform. Also ab Januar steigen die gesetzlichen Zuzahlungen.
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0: kurz vor halb, Zeit für News Update. Gleich als erstes nach dem Blick aufs Wetter. Genau so mögen wir den Sonntag. Die Sonne verwöhnt uns heute den ganzen Tag. Ab und zu ziehen ein paar Wolken durch und die Temperaturen liegen bei 31 bis 33 Grad. Auch morgen geht's genauso weiter.
1: Es ist 3:30. 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
2: Ich bin Moritz Einzel. Das Niedrigwasser bringt jetzt auch sonntags mehr Lkw auf die Straße. Mehrere Bundesländer haben das Fahrverbot für bestimmte Transporte gelockert, darunter Nordrhein-Westfalen. Der Bericht von Zoe Tassovali.
3: Auf den Straßen könnte es hier und da voller werden, bislang sind aber keine Massen an Lkw unterwegs. Auf dem Rhein können ja viele Schiffe wegen des Niedrigwassers nur einen Bruchteil ihrer üblichen Ladung mitnehmen oder gar nicht fahren. Spediteure begrüßen deshalb die zusätzlichen Fahrten. Komplett auffangen können Straße und Schiene die fehlenden Transporte auf dem Wasser aber nicht.
2: Bei Kindern und Jugendlichen wird deutlich häufiger ADHS diagnostiziert. Das berichtet die Nachrichtenagentur AFP und beruft sich auf Zahlen der Krankenkasse DAK. 2024 bekamen demnach mehr als 200.000 junge Menschen die Diagnose, ein Plus von 16% im Vergleich zum Vorjahr. Professor Coral von der Berliner Charité geht davon aus, dass unter anderem Druck und Stress Gründe für die häufigere Diagnose sind. Das waren die Nachrichten um 3:30.
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4: Hallo auf die Straßen. Auf der A3 Nürnberg Richtung Passau zwischen Garham-Vilshofen und Passau Nord staut es sich auf 7 Kilometern. Es dauert hier etwa eine Viertelstunde länger. In Richtung Nürnberg staut es sich zwischen Hengersberg und dem Kreuz Deggendorf auf 5 Kilometern. Hier ist es knapp eine halbe Stunde mehr. Auf der A3 Passau Richtung Nürnberg auch zwischen Parsberg und Neumarkt Ost gibt's 11 Kilometer zäh fließenden Verkehr. Hier kommt nochmal etwa eine Viertelstunde obendrauf. Auf der A7 Ulm Richtung Füssenreute zwischen Nersingen und Illertissen 16 Kilometer zäh fließender Verkehr. Hier sind's etwa 20 Minuten plus. Auf der A9 München Richtung Nürnberg zwischen Neuburg an der Donau und Denkendorf 10 Kilometer Stau. Hier kommen auch etwa 20 Minuten obendrauf. Und zuletzt auf der A94 Passau Richtung München zwischen Mühldorf Nord und Mühldorf West ist die Richtungsfahrbahn wegen Bergungsarbeiten gesperrt. Allen unterwegs eine gute Fahrt.
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0: Harry Styles mit American Girls. Da denken wir sofort an schlanke Models, lange Beine und perfekt gebräunte Haut. Aber so schaut doch keiner aus. Oder die wenigsten. Unsere Kleinsten, die zeigen uns, dass jeder Körper ein Bikini-Körper ist.
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1: Wenn ihr auf Instagram unterwegs seid, dann kennt ihr das, was jetzt kommt, sicher schon. Die Nummer geht absolut viral. Aber Tampa City, die können mehr als nur irgendwelche 20-Sekunden-Schnipsel unter random Videos. Der ganze Song ist einfach nur cool. Das ist Self-Aware.

0: Mit der Debütsingle gleich mal in die Charts. Das ist Temper City mit Self-Aware. Mit neuer Musik geht's gleich auch wieder weiter. Neu, ja, aber mit Nostalgie pur. Chris de Sarandi mit Good Old Days. Als erstes um kurz nach vier. Was ist eigentlich gerade in Niederbayern, Deutschland und der Welt los? Hören wir gleich nach dem Wetter. Sonne, Sonne, Sonne heute, um die 33 Grad, ein paar harmlose Wolken und Sonnenschein pur. Genauso auch morgen.
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2: Ich bin Moritz Einzel. Bundesverkehrsminister Bilger erhöht den Druck auf die Führungsebene der Deutschen Bahn. Als Reaktion auf die anhaltende Pünktlichkeitskrise hat der CDU-Politiker in der Bild am Sonntag Konsequenzen bei den Vorstandsgehältern angekündigt. Es werde sich konkret auf die Bonuszahlungen von Bahnmanagern auswirken, wenn die Ziele, die der Bund vorgibt, nicht eingehalten werden, so Bilger. Der Einzelhandel ist besorgt wegen der niedrigen Pegelstände auf deutschen Flüssen. Laut dem Hauptgeschäftsführer des Branchenverbands HDE Gent werden nur wenige Einzelhandelsgüter per Schiff transportiert. Wenn aber auf Lkw und Bahn ausgewichen werde, könnten Engpässe entstehen, die dann auch der Einzelhandel zu spüren bekomme, so Gent. In Würzburg hat ein 25-jähriger Passant einen Rettungseinsatz und eine Reanimation live auf Social Media gestreamt. Er filmte einen 43-Jährigen, der aus dem Main gerettet wurde, nachdem er alkoholisiert in den Fluss gefallen war. Die Polizei ermittelt wegen Verletzung des höchstpersönlichen Lebensbereichs durch Bildaufnahmen. Die spanische Ferieninsel Mallorca ist ja traditionell sehr beliebt, auch bei deutschen Urlaubern. Am kommenden Mittwoch dürfte aber mal wirklich alles ausgebucht sein. Mallorca liegt bei der bevorstehenden Sonnenfinsternis in der Totalitätszone. Florian Klaus berichtet.
3: Mallorca erwartet einen gigantischen Touristenansturm. Um die Sicherheit zu gewährleisten, werden vermehrt spanische Militärkräfte auf der Insel unterwegs sein, hieß es von der Regionalregierung. Die Sonne wird am Abend des 12. August schon tief stehen, wenn sie in Teilen Spaniens vollständig verdeckt wird und der Blick auf die Sonnenkorona möglich ist. Von Deutschland aus wird eine tief partielle Finsternis zu beobachten sein. Da bleibt nur noch eine schmale Sonnensichel übrig. Bei einer Sonnenfinsternis schiebt sich der Neumond zwischen Sonne und Erde. In seinem Kernschatten wird's für ein paar Minuten dunkel.
2: Traumstart für den 1. FC Nürnberg in die neue Saison der 2. Fußball-Bundesliga. Der Klub hat Dynamo Dresden mit 3:0 besiegt. Bundesliga-Absteiger FC St. Pauli und Greuther Fürth trennten sich 1:1. Und Aufsteiger Energie Cottbus feierte einen 3:1 Heimsieg gegen Hannover 96.
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3: Hallo auf die Straßen. Auf der A3 Passau Richtung Nürnberg zwischen Hengersberg und dem Kreuz Deggendorf staut es sich auf 7 Kilometern. Es dauert hier etwa 10 Minuten länger. In Richtung Passau staut es sich zwischen Garham-Wilshofen und Passau Nord auf 5 Kilometern. Auch hier kommen etwa 10 Minuten obendrauf. Auf der A7 Ulm Richtung Füssenreute zwischen Föhringen und Altenstadt an der Iller 9 Kilometer Stau. Es dauert etwa eine Viertelstunde länger. Auf der A8 München Richtung Salzburg zwischen Felden und Bergen 6 Kilometer Stau. Es kommt etwa eine halbe Stunde obendrauf. In Richtung München zwischen Holzkirchen und dem Kreuz München Süd gibt's 9 Kilometer zäh fließenden Verkehr. Es dauert etwa 10 Minuten länger. Und auf der A9 München Richtung Nürnberg zwischen Neuburg an der Donau und Denkendorf 11 Kilometer zäh fließender Verkehr. Hier gibt's ein Plus von etwa 20 Minuten. Allen unterwegs eine gute Fahrt.
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0: Habt ihr euch jetzt dann die zweite Sommerferienwoche freigenommen? Keine Sorge, wir reden jetzt nicht über den Montag, sondern über Urlaub. Wo geht's denn für euch dieses Jahr hin? Mittelmeer oder lieber ganz, ganz weit weg? Stehen die Koffer vielleicht schon gepackt im Hausflur? Wir machen jetzt auf jeden Fall Urlaubsstimmung mit Mattia Bazar. Tisento und Elton John hilft auch nur beim Packen. I'm still standing. Pässe, Flugtickets, Zahnbürsten, Badesachen, Handy, Sonnencreme, recht viel mehr braucht's eigentlich nicht. Für den Urlaub daheim sogar noch weniger. Eigentlich nur uns, die Familie und den Musikmix seines Lebens. Mit Chris D. Sarandi. Good old days.

0: Die 80er in der Playlist für deinen Sommer. I'm Still Standing von Sir Elton John. Von dem geht's jetzt rüber zu unserer Hitdolmetscherin, der Karin. Heute mit Sonnenbrille und Hawaii-Hemd überm Dirndl. Das heißt, Zeit für einen Sommerhit.
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2: Auf gut Niederbayerisch. Jetzt hören wir mal rein in T-Sento von Mattia Bazar. Den Liedtext kann man so übersetzen. Ich fühle die, die Musik bewegt sich fast nicht. Es ist eine Welt, die in mir explodiert. Ein Schauer läuft mir über den Rücken. Ein Treffer, voll ins Schwarze. Magst du mich oder nicht? Magst du mich oder nicht? Mei, das erinnert mich ja an das Blumenorakel, das man als Teenager immer gefragt hat, wenn der Basti aus der 10. mal wieder zu oft zwinkert hat. Dabei hat er nur eine Pollenallergie, weshalb seine Augen die ganze Zeit rinsen. Und dann hab ich ein Blärmal pflückt, die Blattl nacheinander abzupft und dazu gesagt, er liebt mich nicht. Meistens ist beim letzten Blärl eh rausgekommen, dass der Basti mich nicht liebt. Und als mal anders war, hat er mich aber am nächsten Tag in der Schule trotzdem nicht besonders beachtet. Inzwischen ist der Basti aber eh gewampert, blattert und wohnt immer nur bei der Mama. Also, Happy End, wie man so schön sagt auf gut Niederbayerisch. Hier ist T-Santo.

0: Michael Jackson mit Man in the Mirror und wir alle im Kino. Und zwar kommenden Donnerstag, das ist eine absolute Pflichtveranstaltung, der neue Eberhofer kommt ins Kino. Steckerlfisch-Fiasko heißt er. Und Susi, Eberhofer und Birkenberger kommen nicht nur auf die große Leinwand, sondern auch zu uns ins Studio. Und jetzt seid ihr dran. Was wolltet ihr schon immer von ihnen wissen? Welche Fragen sollen wir den Hauptdarstellern stellen? Schickt uns einfach eine WhatsApp an die 0800 14 15 800. Die Nummer ist auch brandneu. Drop Dead von Olivia Rodrigo. Gleich.
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0: So klingt das Wochenende beim Maximalradio. Bevor wir uns ein News-Update ziehen, der Wettercheck. Blau-weiß strahlt der Himmel. 31 bis 33 Grad heute. Kaum Wolken und Sonnenschein pur. Selbes Spiel auch morgen zum Start in die neue Woche.
1: Es ist 16:30. 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
2: Ich bin Moritz Einsel. Bundesverkehrsminister Bilger erhöht den Druck auf die Führungsebene der Deutschen Bahn. Als Reaktion auf die anhaltende Pünktlichkeitskrise hat der CDU-Politiker in der Bild am Sonntag Konsequenzen bei den Vorstandsgehältern angekündigt. Es werde sich konkret auf die Bonuszahlungen von Bahnmanagern auswirken, wenn die Ziele, die der Bund vorgibt, nicht eingehalten werden, so Bilger. Der Einzelhandel ist besorgt wegen der niedrigen Pegelstände auf deutschen Flüssen. Laut dem Hauptgeschäftsführer des Branchenverbands HDE Gent werden nur wenige Einzelhandelsgüter per Schiff transportiert. Wenn aber auf Lkw und Bahn ausgewichen werde, könnten Engpässe entstehen, die dann auch der Einzelhandel zu spüren bekomme, so Gent. Das waren die Nachrichten um 17:30.
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3: Hallo auf die Straßen. Auf der A3 Passau Richtung Nürnberg zwischen Hengersberg und dem Kreuz Deggendorf staut es sich auf 7 Kilometern. Es dauert hier etwa 10 Minuten länger. In Richtung Passau staut es sich zwischen Garham-Vilshofen und Passau Nord auf 5 Kilometern. Auch hier kommen etwa 10 Minuten obendrauf. Auf der A7 Ulm Richtung Füssenreuthel zwischen Föhringen und Altenstadt an der Iller 9 Kilometer Stau. Es dauert etwa eine Viertelstunde länger. Auf der A8 München Richtung Salzburg zwischen Felden und Bergen 6 Kilometer Stau. Es kommt etwa eine halbe Stunde obendrauf. In Richtung München zwischen Holzkirchen und dem Kreuz München Süd gibt's 9 Kilometer zäh fließenden Verkehr. Es dauert etwa 10 Minuten länger. Und auf der A9 München Richtung Nürnberg zwischen Neuburg an der Donau und Denkendorf 11 Kilometer zäh fließender Verkehr. Hier gibt's ein Plus von etwa 20 Minuten. Allen unterwegs eine gute Fahrt.
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0: Linkin Park mit Burn It Down, ja? Und es schaut fast so aus, als hätte die Sonne heute genau das vor. Warm ist. Aber ja gut, so ein bisschen Urlaubsflair vor der Haustür ist auch schön und da haben wir eh Glück. Na, wir leben da, wo andere Urlaub machen wollen. Stellt euch das mal vor, na, so ein Wetter und dann in einem Betondschungel leben? Na, echt nicht.
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2: Kruscht. Na, das ist leider kein lecker, knackige, mit Bier übergossene Schweinsbratenkrusten. Kruscht ist alles, was rumliegt, was man nicht braucht, aber trotzdem nicht wegschmeißen kann, weil kann ja noch zu was gut sein. Kruscht ist, wenn du 5-mal was suchst und 10-mal was findest, was du nicht mehr gesucht hast. Kruscht ist wie der Besuch von der buckligen Verwandtschaft. Nicht direkt schlimm, aber er geht auch nicht freiwillig.
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1: Neue Musik von Gracie Abrams. Und zwar gleich ein ganzes Album. Daughter from Hell heißt das. Es klingt jetzt erstmal ein bisschen düster, so ein bisschen nach Metal. Aber wer Gracie Abrams kennt, der weiß, ihre Spezialität ist Verletzlichkeit und pure Ehrlichkeit. Und mit der Nummer hier trifft sie direkt ins Herz. Hit the wall.
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0: Mein Gott, so schön. Gracie Abrams mit Hit the Wall. Gleich wird's 17 Uhr. Für die neue Stunde gibt's dann doch wieder ein bisschen mehr E-Gitarren-Sound. Von Michael Learns to Rock. Gleich nach den News mit Wild Women. Erst noch der Wettercheck für Niederbayern. Sonne am Samstag, Sonne am Sonntag. Heute bei bis zu 33 Grad. Nur ab und zu ziehen ein paar Wolken durch, die sind aber harmlos. Und auch morgen ist kein Regen in Sicht.
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2: Ich bin Moritz Einzel. Ein Regionalzug mit bis zu 500 Passagieren ist in Oberbayern wegen Rauchentwicklung evakuiert worden. Während der Fahrt von München nach Nürnberg bemerkte der Lokführer am Mittag Rauch- und Schmorgeruch im Maschinenraum des Triebfahrzeugs. Er brachte den Zug am Bahnhof in Rohrbach an der Ilm zum Stehen. Wegen der Hitze wurden die Reisenden mit Getränken versorgt. Die Bahn richtete einen Schienenersatzverkehr ein. Der neue Verkehrsminister Bilger erhöht den Druck auf die Führungsebene der Deutschen Bahn. Als Reaktion auf die anhaltende Krise bei der Pünktlichkeit hat er in der Bild am Sonntag Konsequenzen angekündigt. Es werde sich konkret auf die Bonuszahlungen von Bahnmanagern auswirken, wenn die Ziele, die der Bund vorgebe, nicht eingehalten würden, so Bilger. Im Koalitionsstreit um die Abschaffung der abschlagsfreien Frührente nach 45 Beitragsjahren nähern sich Union und SPD an. Nach den Sozialdemokraten plädiert jetzt auch Unionsfraktionschef Frei für eine soziale Abfederung. Den Funke-Zeitungen sagte Frei, eine Härtefallregelung bei der Abschaffung der Rente mit 63 sei in jedem Fall angezeigt. Es ist der erste Sonntag seit Inkrafttreten der Ausnahmeregeln für Lkw-Sonntagsfahrten in mehreren Bundesländern, unter anderem in Nordrhein-Westfalen. Hintergrund sind die niedrigen Flusspegel, bei denen Schiffe nicht mehr so viel Ladung mitnehmen können. Die Gewerkschaft Verdi sagt, dass die Ausnahme den Sonntag als Ruhetag für Lkw-Fahrer in Frage stelle. In der zweiten Fußball-Bundesliga hat der erste FC Nürnberg einen Traumstart in die neue Saison hingelegt. Der Klub gewann gegen Dynamo Dresden klar mit 3:0 und Nürnbergs Coach Miroslav Klose zeigte sich bei Sky hochzufrieden.
3: Es war ein Zusammenspiel, es war eine Harmonie, es war ein Timing da im Ballbesitz und das hat richtig Spaß gemacht zuzuschauen.
2: Das andere fränkische Team spielte unentschieden. Greuther Fürth kam beim Bundesliga-Absteiger FC St. Pauli zu einem 1:1. Außerdem feierte Energie Cottbus beim 3:1 gegen Hannover 96 eine erfolgreiche Zweitligarückkehr nach 12 Jahren.
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4: Hallo auf die Straßen. Auf der A3 Passau Richtung Nürnberg zwischen Hengersberg und dem Kreuz Deggendorf staut es sich auf 7 Kilometern. Es dauert hier etwa 10 Minuten länger. In der Gegenrichtung zwischen Garheim-Vilshofen und Passau Nord gibt es 12 Kilometer zäh fließenden Verkehr. Auch hier kommen etwa 10 Minuten obendrauf. Auf der A8 Salzburg Richtung München zwischen Weyern und dem Kreuz München Süd sind es 15 Kilometer zäh fließender Verkehr. Hier gibt es ein Plus von etwa 20 Minuten. Auch auf der A8 Salzburg Richtung München zwischen Bernau am Chiemsee und Achenmühle gibt es nochmal 6 Kilometer zähfließenden Verkehr. Es ist nochmal ein Plus von etwa 10 Minuten hier. Und auf der A9 München Richtung Nürnberg zwischen Ingolstadt Süd und Denkendorf 10 Kilometer dichter Verkehr. Auch hier etwa 10 Minuten plus. Allen unterwegs eine gute Fahrt.
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0: Kurz nach fünf. Wir schenken uns jetzt noch mal ein bisschen Aperölchen nach oder zwicken wir uns eine schöne kalte Häube auf, lehnen uns zurück und genießen dieses wunderbare Leben. Zusammen mit Fastboy und einem absolut unwiderstehlichen Sommerhit von Harry Styles. Watermelon Sugar High. Watermelon Sugar, absolut zum Reinlegen. Macht euch einen wunderschönen

So klingt der Sonntagabend bei Maximalradio. Fastboy mit Beautiful Life im Musikmix deines Lebens. Gleich wird's 16:45. Mutter Beimer, die feiert heute Geburtstag. Marie-Louise Marjan, Kultschauspielerin aus der Lindenstraße, wird 86. Nur sagen wir Happy Birthday. Die amerikanische Luftwaffe, die erreicht heute vor 80 Jahren, ja, traurige Berühmtheit. 3 Tage nach dem Abwurf der Atombombe über Hiroshima kommt die nächste Atombombe. Diesmal wird sie auf Nagasaki geworfen. 36.000 Menschen sterben, 40.000 werden schwer verletzt. Historisches Gerichtsurteil gab es heute vor 106 Jahren. Ein Gericht in Frankfurt hat damals entschieden, Arbeitgeber dürfen ihre Mitarbeiter nicht länger als 8 Stunden am Tag arbeiten lassen. Ja, das war der Beginn des Arbeitszeitengesetzes. Trainerlegende Otto Rehhagel, der hat heute auch Geburtstag. Der Mann, der Griechenland zum Europameister gemacht hat, wird 88. Und in den Charts, da gibt's heute vor 6 Jahren Wassermelone. Harry Styles startet durch und geht gleich mal an die Spitze mit Watermelon Sugar. Das ist unser Tageshit heute.

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0: mit dem Musikmix deines Lebens durch den Sonntag. Vor den Nachrichten um 12 machen wir den Abstecher zum Wetter. Durch den Sonntag geht's heute mit ganz viel Sonne. 33 Grad in der Spitze an einem wunderbar weiß-blauen Himmel. Zum Start in die neue Woche ändert sich dann nichts.
1: Es ist 5:30. 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
2: Ich bin Moritz Einzel. Ein Regionalzug mit bis zu 500 Passagieren ist in Oberbayern wegen Rauchentwicklung evakuiert worden. Während der Fahrt von München nach Nürnberg bemerkte der Lokführer am Mittag Rauch- und Schmorgeruch im Maschinenraum des Triebfahrzeugs. Er brachte den Zug am Bahnhof in Rohrbach an der Ilm zum Stehen. Wegen der Hitze wurden die Reisenden mit Getränken versorgt. Die Bahn richtete einen Schienenersatzverkehr ein. Der neue Verkehrsminister Bilger erhöht den Druck auf die Führungsebene der Deutschen Bahn. Als Reaktion auf die anhaltende Krise bei der Pünktlichkeit hat er in der Bild am Sonntag Konsequenzen angekündigt. Es werde sich konkret auf die Bonuszahlungen von Bahnmanagern auswirken, wenn die Ziele, die der Bund vorgebe, nicht eingehalten würden, so Bilger. Das waren die Nachrichten um 12.
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3: Hallo auf die Straßen. Auf der A3 Passau Richtung Nürnberg zwischen Hengersberg und dem Kreuz Deggendorf staut es sich auf 7 Kilometern. Es dauert hier etwa 10 Minuten länger. In der Gegenrichtung zwischen Garheim-Vilshofen und Passau Nord gibt es 12 Kilometer zäh fließenden Verkehr. Auch hier kommen etwa 10 Minuten obendrauf. Auf der A8 Salzburg Richtung München zwischen Weyern und dem Kreuz München Süd sind 15 Kilometer zäh fließender Verkehr. Hier gibt es ein Plus von etwa 20 Minuten. Auch auf der A8 Salzburg Richtung München zwischen Bernau am Chiemsee und Achenmühle gibt es nochmal 6 Kilometer zäh fließenden Verkehr. Es ist nochmal ein Plus von etwa 10 Minuten hier. Und auf der A9 München Richtung Nürnberg zwischen Ingolstadt Süd und Denkendorf 10 Kilometer dichter Verkehr. Auch hier etwa 10 Minuten plus. Allen unterwegs eine gute Fahrt.
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0: 6 Mädels, 4 Nationalitäten und ein absoluter Chartstürmer, Cat's Eye mit Gabriella. Und der Landkreis Dingolfing-Landau, naja, der war vor 5 Jahren bundesweites Schlusslicht bei einer Studie zum ÖPNV auf dem Land. Das hat Landrat Werner Bumeder aber nur noch mehr motiviert. Herr Bumeder, Sie haben jetzt einen richtigen ÖPNV-Manager. Wie wichtig ist der mittlerweile?
1: Ja, mit dem Herrn Obermeier haben wir einen sehr engagierten ÖPNV-Manager, der Ideen einbringt, der damals auch mit federführend war, dass wir diesen Rufbus bei uns umsetzen konnten, der jetzt auch mit den beiden Städten Landau und Dingolfing gesprochen hat, ob man in Zeiten, in denen deren Stadtbusse nicht fahren, mit dem Landi das Gebiet mit abdecken können.
0: Ja, und der Landi fährt und fährt und der ist wirklich beliebt. Gibt's denn auch schon neue Ideen bei Ihnen?
1: Ein neues Projekt haben wir auf den Weg gebracht, dass Kommunen für besondere Feste, zum Beispiel Volksfeste, den Landi mit längeren Fahrzeiten buchen können. Das probieren wir jetzt das erste Mal in Frontenhausen.
0: Na, da sind wir gespannt. Vielen Dank für Ihre Zeit, Landrat Werner Bumeder. Neben dem Rufbus Landi gibt es jetzt im Landkreis auch das 50-50-Taxi. Also Jugendliche können sich am Wochenende per App ein Taxi rufen, dann zusammen in eine Stadt fahren oder auch zurück und das für den halben Preis.
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1: Unser Bonussong, der ist für Lieder, die sonst viel zu selten laufen. So wie Legendary Lovers von Katy Perry. Der ist tatsächlich schon 13 Jahre alt, aber in die Charts kommt er erst jetzt. Warum? Naja, Social Media. Anfang April hat Katy Perry eine Textzeile von dem Song in ihrer Insta-Story gepostet. Und das Internet, ja, ist begeistert. Genauso wie wir. Das ist Legendary Lovers.

0: absolut zu Recht in der Playlist für deinen Sommer. Katy Perry mit Legendary Lovers um kurz vor sechs. So, Freunde der Sonne und des Mondes, ich mache mich jetzt auch mal auf den Heimweg. Aber der Musikmix deines Lebens geht natürlich weiter, ganz klar. Gleich mit Ray Dalton. Blood Running. Vorher das Wichtigste aus Niederbayern, Deutschland und der Welt. Und der Blick aufs Wetter. Das ist ein Wochenende nach unserem Geschmack. 31 bis 33 Grad und Sonne ohne Ende heute. Auch morgen wird sonnig warm, allerdings mit ein paar mehr Wolken.
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2: Ich bin Moritz Einzel. Der Bund der Steuerzahler hat den Entwurf von Bundesfinanzminister Klingbeil für die geplante Steuerreform scharf kritisiert. Präsident Holznagel sagte der Augsburger Allgemeinen, statt Entlastungen seien in der Mehrzahl Belastungen enthalten. Kritisch sieht der Bund der Steuerzahler vor allem, dass derzeit kein Ausgleich für die sogenannte kalte Progression geplant ist. In mehreren Bundesländern dürfen Lkw heute auf die Straße, trotz des Sonntagsfahrverbots. Niedersachsen, Nordrhein-Westfalen, Rheinland-Pfalz und das Saarland haben die Regelung vorübergehend gelockert, um den Güterverkehr aufrechtzuerhalten. Sie wollen damit die Folgen des Niedrigwassers auf den Flüssen abmildern. In Würzburg hat ein Passant am Freitagnachmittag einen Rettungseinsatz live auf Social Media gestreamt. Zuvor war ein Mann aus dem Main gerettet worden. Florian Klaus berichtet.
3: Ein 43-Jähriger war stark alkoholisiert von der alten Mainbrücke in den Fluss gestürzt. Nachdem er aus dem Wasser gezogen worden war, erlitt er aus ungeklärter Ursache einen Krampfanfall und die Rettungskräfte mussten ihn kurzzeitig reanimieren. Ein 25-Jähriger streamte das alles auf TikTok. Jetzt wird gegen ihn ermittelt wegen der Verletzung des höchstpersönlichen Lebensbereichs durch Bildaufnahmen.
2: Der Waldbrand am Gardasee ist unter Kontrolle. Nach Behördenangaben hat sich nach Löscharbeiten mit Flugzeugen und Hubschraubern die Lage entspannt. Etwa 250 Menschen waren evakuiert worden, unter ihnen auch Touristen. Inzwischen konnten sie alle zurück in ihre Häuser und Wohnungen. Zum Start der neuen Saison in der zweiten Fußball-Bundesliga ist dem 1. FC Nürnberg ein Auftaktsieg gelungen. Der Klub gewann gegen Dynamo Dresden klar mit 3:0. Vor Saisonstart habe man noch nicht gewusst, wo man stehe, so Nürnbergs Trainer Miroslav Klose bei Sky.
4: Dementsprechend bin ich unheimlich glücklich, dass wir heute mal zu Hause gespielt haben, gewonnen haben, gut gestartet haben und echt eine gute Kugel gespielt haben. Und das ist mir als Trainer wichtig.
2: Das andere fränkische Team, Greuther Fürth, spielte unentschieden 1:1 beim Bundesliga-Absteiger FC St. Pauli. Und Aufsteiger Energie Cottbus feierte einen 3:1 Heimsieg gegen Hannover 96.
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2: Eine Meldung von der A8 Salzburg Richtung München zwischen Weyern und dem Kreuz München Süd. 15 Kilometer Stau, das dauert etwa 21 Minuten länger. Die A9 München Richtung Nürnberg zwischen Ingolstadt Süd und Lenting. 5 Kilometer Stau, 24 Minuten plus. Dann Vorsicht auf der A93 Holledau Richtung Regensburg zwischen Siegenburg und Abensberg. Da liegen Gegenstände auf der rechten Spur. A95 Garmisch-Partenkirchen Richtung München zwischen Murnau-Kochel und Penzberg-Iffeldorf. 5 Kilometer Stau, 14 Minuten mehr. Und die B300 Augsburg-Eichach ist in beiden Richtungen zwischen Friedberg und Dasing-West nach einem Unfall mit zwei Fahrzeugen gesperrt.
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1: Auf gut Niederbohrisch. Jetzt hören wir mal rein in T-Sento von Mattia Bazar. Den Liedtext kann man so übersetzen. Ich fühl die Musi bewegt sich fast nicht. Es ist eine Welt, die in mir explodiert. Ein Schauer läuft mir über den Rücken. Ein Treffer, voll ins Schwarze. Magst du mich oder nicht? Magst du mich oder nicht? Mei, das erinnert mich ja an das Blumenorakel, das man als Teenager immer gefragt hat, wenn der Basti aus der 10. mal wieder zu oft zwinkert hat. Dabei hat er nur eine Pollenallergie, weshalb seine Augen die ganze Zeit rinsen. Und dann hab ich ein Blär mal pflückt, die Blattl nacheinander abzupft und dazu gesagt, er liebt mich nicht. Meistens ist beim letzten Blall eh rausgekommen, dass der Basti mich nicht liebt. Und als mal anders war, hat er mich aber am nächsten Tag in der Schule trotzdem nicht besonders beachtet. Inzwischen ist der Basti aber eh gewampert, blattert und wohnt immer noch bei der Mama. Also, Happy End, wie man so schön sagt auf gut Niederbohrisch. Hier ist T-Sento.

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1: Genau so mögen wir den Sonntag. Die Sonne verwöhnt uns heute den ganzen Tag. Ab und zu ziehen ein paar Wolken durch und die Temperaturen liegen bei 31 bis 33 Grad. Auch morgen geht's genauso weiter.
0: Es ist 6:30. 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
2: Ich bin Moritz Einzel. Der Bund der Steuerzahler hat den Entwurf von Bundesfinanzminister Klingbeil für die geplante Steuerreform scharf kritisiert. Präsident Holznagel sagte der Augsburger Allgemeinen, statt Entlastungen seien in der Mehrzahl Belastungen enthalten. Kritisch sieht der Bund der Steuerzahler vor allem, dass derzeit kein Ausgleich für die sogenannte kalte Progression geplant ist. In mehreren Bundesländern dürfen Lkw heute auf die Straße, trotz des Sonntagsfahrverbots. Niedersachsen, Nordrhein-Westfalen, Rheinland-Pfalz und das Saarland haben die Regelung vorübergehend gelockert, um den Güterverkehr aufrechtzuerhalten. Sie wollen damit die Folgen des Niedrigwassers auf den Flüssen abmildern. Das waren die Nachrichten um 6:30.
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2: Eine Meldung von der A8 Salzburg Richtung München zwischen Weyern und dem Kreuz München Süd. 15 Kilometer Stau, das dauert etwa 21 Minuten länger. Die A9 München Richtung Nürnberg zwischen Ingolstadt Süd und Lenting. 5 Kilometer Stau, 24 Minuten plus. Dann Vorsicht auf der A93 Holledau Richtung Regensburg zwischen Siegenburg und Abensberg. Da liegen Gegenstände auf der rechten Spur. A95 Garmisch-Partenkirchen Richtung München zwischen Murnau-Kochel und Penzberg-Iffeldorf. 5 Kilometer Stau, 14 Minuten mehr. Und die B300 Augsburg-Eichach ist in beiden Richtungen zwischen Friedberg und Dasing-West nach einem Unfall mit 2 Fahrzeugen gesperrt.
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1: Sonne, Sonne, Sonne heute um die 33 Grad. Ein paar harmlose Wolken und Sonnenschein pur. Genauso auch morgen.
0: Es ist 7 Uhr. 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
2: Ich bin Moritz Einzel. Außerplanmäßiges Ende einer Zugfahrt in Oberbayern. Ein Regionalzug mit bis zu 500 Passagieren ist bei Pfaffenhofen an der Ilm evakuiert worden. Der Grund: Der Zugführer hatte Rauch- und Brandgeruch festgestellt, und zwar im Maschinenraum der Lok. Laut Bundespolizei hatte es einen technischen Defekt gegeben. Wegen der Hitze wurden die Fahrgäste mit Getränken versorgt. Die Bahn richtete einen Schienenersatzverkehr ein. Kritik vom Bund der Steuerzahler an der geplanten Steuerreform. Präsident Holznagel hat der Augsburger Allgemeinen gesagt, der Entwurf von Finanzminister Klingbeil lese sich leider wie eine Giftliste. Es seien in der Mehrzahl Belastungen geplant. Der Bund der Steuerzahler findet es vor allem nicht richtig, dass es derzeit keine Pläne gibt, die kalte Progression auszugleichen. Eine deutliche Mehrheit der Menschen in Deutschland ist gegen die Abschaffung der sogenannten Rente mit 63. Laut einer Umfrage der Bild am Sonntag sind 68% der Befragten dagegen. Mehr als die Hälfte der Befragten will demnach selbst von der abschlagsfreien Frührente Gebrauch machen. Die beiden EU-Partner Italien und Spanien kontrollieren jetzt wieder gegenseitig ihre Grenzen. Auf Anweisung der linken Regierung in Madrid schauen auch die spanischen Behörden darauf, wer aus Italien ins Land kommt. Italiens Rechtsregierung geht schon seit Beginn des Monats so vor. Auslöser war die Migrationskrise in der spanischen Exklave Ceuta. Die Fußballer von Greuther Fürth sind mit einem Punkt in die neue Zweitligasaison gestartet. Das Kleeblatt kam beim Bundesliga-Absteiger FC St. Pauli zu einem 1:1. Trainer Heiko Vogel mit seinem Fazit.
3: Ich bin mega stolz auf meine Mannschaft, muss ich an der Stelle jetzt auch mal sagen, weil ich weiß, wo wir heute gespielt haben. Also ein tolles Start, also perfekte Bedingungen, muss ich ehrlich sagen. Ich habe noch nie so einen guten Rasen gesehen. Auch die Fans, die Stimmung war fantastisch, dem Wetter angepasst. Und meine Jungs haben das sehr, sehr gut gemacht.
2: Noch besser lief's für den fränkischen Rivalen, der Fürther. Der erste FC Nürnberg gewann sein Auftaktspiel gegen Dynamo Dresden mit 3:0. Und Aufsteiger Energie Cottbus feierte einen 3:1 Heimsieg gegen Hannover 96.
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2: Wir starten mit der A8 Salzburg Richtung München zwischen Weyern und dem Kreuz München Süd. 15 Kilometer stockender Verkehr, dauert 18 Minuten länger. Vorsicht auf der A9 Nürnberg Richtung München. In der Einfahrt München-Freimann liegen Reifenteile auf der Fahrbahn. A95 Garmisch-Partenkirchen Richtung München zwischen Murnau-Kochel und Penzberg-Iffeldorf. 6 Kilometer Stau, 16 Minuten plus. Und die B300 Augsburg-Eichach ist in beiden Richtungen zwischen Friedberg und Dasing-West nach einem Unfall gesperrt.

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3: 1993. Ein Song von Elvis Presley erobert weltweit die Spitze der Charts. Es ist die Coverversion von I Can't Help Falling in Love in der Reggae-Version der Band UB40. Das Kuriose, der Gute-Laune-Song wird ausgerechnet zum Soundtrack für den blutrünstigen Thriller Sliver. Hier sind UB40 mit I Can't Help Falling in Love.

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1: Blau-weiß strahlt der Himmel. 31 bis 33 Grad heute. Kaum Wolken und Sonnenschein pur. Selbes Spiel auch morgen zum Start in die neue Woche.
2: Es ist 7:30. 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
3: Ich bin Moritz Einsel. Außerplanmäßiges Ende einer Zugfahrt in Oberbayern. Ein Regionalzug mit bis zu 500 Passagieren ist bei Pfaffenhofen an der Ilm evakuiert worden. Der Grund: Der Zugführer hatte Rauch- und Brandgeruch festgestellt, und zwar im Maschinenraum der Lok. Laut Bundespolizei hatte es einen technischen Defekt gegeben. Wegen der Hitze wurden die Fahrgäste mit Getränken versorgt. Die Bahn richtete einen Schienenersatzverkehr ein. Kritik vom Bund der Steuerzahler an der geplanten Steuerreform. Präsident Holznagel hat der Augsburger Allgemeinen gesagt, der Entwurf von Finanzminister Klingbeil lese sich leider wie eine Giftliste. Es seien in der Mehrzahl Belastungen geplant. Der Bund der Steuerzahler findet es vor allem nicht richtig, dass es derzeit keine Pläne gibt, die kalte Progression auszugleichen. Das waren die Nachrichten um 7:30.
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3: Wir starten mit der A8 Salzburg Richtung München zwischen Weyern und dem Kreuz München Süd. 15 Kilometer stockender Verkehr, dauert 18 Minuten länger. Vorsicht auf der A9 Nürnberg Richtung München. In der Einfahrt München-Freimann liegen Reifenteile auf der Fahrbahn. A95 Garmisch-Partenkirchen Richtung München zwischen Murnau-Kochel und Penzberg-Iffeldorf. 6 Kilometer Stau, 16 Minuten plus. Und die B300 Augsburg-Eichach ist in beiden Richtungen zwischen Friedberg und Dasing-West nach einem Unfall gesperrt.
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1: Sonne am Samstag, Sonne am Sonntag. Heute bei bis zu 33 Grad. Nur ab und zu ziehen ein paar Wolken durch, die sind aber harmlos. Und auch morgen ist kein Regen in Sicht.
0: Es ist 8 Uhr. 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
2: Ich bin Moritz Einzel. Linken-Chef Partisano schließt nicht aus, in Sachsen-Anhalt einen CDU-Ministerpräsidenten zu unterstützen. Im ZDF hat Partisano gesagt, die Linke habe in den vergangenen Jahren gezeigt, dass sie Verantwortung für dieses Land übernehme. Das gelte vor allem, wenn es darum gehe, eine AfD-Regierung zu verhindern. In Sachsen-Anhalt ist am 6. September Landtagswahl. Umfragen zufolge könnte die AfD mehr als 40% der Stimmen erreichen. Israel hat den Fahrplan des Gaza-Friedensrats zurückgewiesen. Ministerpräsident Netanyahu sagte, die Armee werde nicht aus dem Gazastreifen abziehen, bis die Hamas komplett entwaffnet sei. Der Fahrplan des Friedensrats sieht vor, dass die Hamas ihre Waffen unter internationaler Aufsicht abgibt und Israel anschließend abrückt. Die Waffen sollen aber unter palästinensischer Kontrolle bleiben. Arbeitgeberpräsident Dulger macht Druck bezüglich einer Reform des Arbeitszeitgesetzes. Er sagte, die Spielräume der europäischen Arbeitszeitrichtlinie würden fast überall genutzt, nur nicht in Deutschland. Die EU sieht eine wöchentliche Höchstarbeitszeit von 48 Stunden vor. In Würzburg hat ein 25-jähriger Passant einen Rettungseinsatz und eine Reanimation live auf Social Media gestreamt. Er filmte einen 43-Jährigen, der aus dem Main gerettet wurde, nachdem er alkoholisiert in den Fluss gefallen war. Die Polizei ermittelt wegen Verletzung des höchstpersönlichen Lebensbereichs durch Bildaufnahmen. Super Einstand für die Fußballer des 1. FC Nürnberg in die neue Saison der 2. Liga. Der Club hat Dynamo Dresden 3:0 besiegt durch einen Dreierpack von Shootingstar Mohamed Soma. Nürnbergs Trainer Miroslav Klose.
3: Und da möchte ich heute ein Riesenkompliment machen an mein ganzes Trainerteam, an die Spieler. So kann man in die Runde starten und es ist im Fußball üblich, dass man das jede Woche bestätigen muss.
2: Außerdem spielten St. Pauli Fürth 1:1 und Cottbus Hannover 3:1. Und die niederländische Radsportlerin Demi Vollering hat die Tour de France der Frauen gewonnen. Auf der finalen Etappe in Nizza war sie die Beste und sicherte sich knapp den Gesamtsieg. Julia Niedermayer aus Rosenheim wurde Gesamtvierte und holte sich das weiße Trikot als beste Nachwuchsfahrerin.
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2: Vorsicht auf der A3 Nürnberg Richtung Passau. Zwischen Kreuz Deggendorf und Hengersberg liegt ein Metallteil auf der Fahrbahn. A8 Salzburg Richtung München. Zwischen Holzkirchen und dem Kreuz München Süd stockt der Verkehr auf 11 Kilometern, dauert etwa 11 Minuten länger. Vorsicht auf der A8 München Richtung Stuttgart. Zwischen Burgau und Günzburg liegt ein toter Vogel auf der Fahrbahn. A9 Nürnberg Richtung München zwischen Hilpoltstein und Greding mehrere Metallteile auf der Straße. Und A95 Garmisch-Partenkirchen Richtung München zwischen Murnau-Kochel und Penzberg-Iffeldorf 5 Kilometer Stau, 14 Minuten der Zeitverlust.
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1: Ein wunderschönes Wochenende war es und wettertechnisch geht's auch genau so weiter. Morgen bis zu 31 Grad, ein paar harmlose Wolken und ganz viel Sonnenschein.
0: Es ist 8:30. 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
2: Ich bin Moritz Einzel. Linken-Chef Pantisano schließt nicht aus, in Sachsen-Anhalt einen CDU-Ministerpräsidenten zu unterstützen. Im ZDF hat Pantisano gesagt, die Linke habe in den vergangenen Jahren gezeigt, dass sie Verantwortung für dieses Land übernehme. Das gelte vor allem, wenn es darum gehe, eine AfD-Regierung zu verhindern. In Sachsen-Anhalt ist am 6. September Landtagswahl. Umfragen zufolge könnte die AfD mehr als 40% der Stimmen erreichen. Israel hat den Fahrplan des Gaza-Friedensrats zurückgewiesen. Ministerpräsident Netanyahu sagte, die Armee werde nicht aus dem Gazastreifen abziehen, bis die Hamas komplett entwaffnet sei. Der Fahrplan des Friedensrats sieht vor, dass die Hamas ihre Waffen unter internationaler Aufsicht abgibt und Israel anschließend abrückt. Die Waffen sollen aber unter palästinensischer Kontrolle bleiben. Das waren die Nachrichten um 9:30.
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2: Vorsicht auf der A3 Nürnberg Richtung Passau. Zwischen Kreuzdeckendorf und Hengersberg liegt ein Metallteil auf der Fahrbahn. A8 Salzburg Richtung München. Zwischen Holzkirchen und dem Kreuz München Süd stockt der Verkehr. Auf 11 Kilometern dauert etwa 11 Minuten länger. Vorsicht auf der A8 München Richtung Stuttgart. Zwischen Burgau und Günzburg liegt ein toter Vogel auf der Fahrbahn. A9 Nürnberg Richtung München zwischen Hilpoltstein und Greding mehrere Metallteile auf der Straße. Und A95 Garmisch-Partenkirchen Richtung München zwischen Murnau-Kochel und Penzberg-Iffeldorf 5 Kilometer Stau, 14 Minuten der Zeitverlust.
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1: Das letzte Stückchen Sonntag, heute Nacht mit um die 17 Grad. Morgen, da klettern die Temperaturen auf um die 31 Grad. Ab und zu wird's etwas bewölkt, das macht der Sonne aber gar nichts. Die gibt den ganzen Tag Vollgas.
0: Es ist 9 Uhr. 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
2: Ich bin Moritz Einzel. Mit einer Aussage über angeblich faschistische Politik der CDU hatte Linken-Chef Pantisano bei den Christdemokraten für große Empörung gesorgt. Jetzt kann er sich vorstellen, dass die Linke in Sachsen-Anhalt einen CDU-Ministerpräsidenten unterstützt. Pantisano im ZDF.
3: Es ist nicht eine Aussage von mir, die dazu führt, ob man dann verhindert, dass die AfD an die Macht kommt oder nicht. Das ist sehr vermessen und sehr kleinlich. Ich finde, da sind wir alles erwachsene Menschen, die die Verantwortung wahrnehmen müssten für dieses Land. Es geht darum, zu verhindern, dass eine rechtsextreme Partei an die Macht kommt.
2: In Sachsen-Anhalt wird am 6. September ein neuer Landtag gewählt. Die AfD könnte laut Umfragen mehr als 40% der Stimmen erreichen. Der neue Verkehrsminister Bilger erhöht den Druck auf die Führungsebene der Deutschen Bahn. Als Reaktion auf die anhaltende Krise bei der Pünktlichkeit hat er in der Bild am Sonntag Konsequenzen angekündigt. Es werde sich konkret auf die Bonuszahlungen von Bahnmanagern auswirken, wenn die Ziele, die der Bund vorgebe, nicht eingehalten würden, so Bilger. Außerplanmäßiges Ende einer Zugfahrt in Oberbayern. Ein Regionalzug mit bis zu 500 Passagieren ist bei Pfaffenhofen an der Ilm evakuiert worden. Der Grund? Der Zugführer hatte Rauch- und Brandgeruch festgestellt, und zwar im Maschinenraum der Lok. Laut Bundespolizei hatte es einen technischen Defekt gegeben. Kritik vom Bund der Steuerzahler an der geplanten Steuerreform. Präsident Holznagel hat der Augsburger Allgemeinen gesagt, der Entwurf von Finanzminister Klingbeil lese sich leider wie eine Giftliste. Der Bund der Steuerzahler findet es vor allem nicht richtig, dass es derzeit keine Pläne gibt, die kalte Progression auszugleichen. Bei der Tour de France der Frauen hat die niederländische Radsportlerin Demi Vollering den Gesamtsieg geholt. Julia Niedermeyer aus Rosenheim wurde Vierte und gewann das weiße Trikot als beste Nachwuchsfahrerin. In der zweiten Fußball-Bundesliga hat Nürnberg sein Saisonauftaktspiel gegen Dresden 3:0 gewonnen. Clubtrainer Miroslav Klose.
4: Und im Ballbesitz haben wir vieles richtig gut gemacht. Ja. Kurze Abstände, viel Bewegung. Jeder hat den Ball gefordert, wir wussten, was wir machen wollen mit Ball, gute Lösung gefunden auch.
2: Außerdem spielten St. Pauli Fürth 1:1 und Cottbus gegen Hannover 3:1.
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2: Die A3 Nürnberg Richtung Würzburg ist zwischen Wiesentheid und Kitzingen-Schwarzach nach einem schweren Unfall vollgesperrt. Es wird empfohlen, über die Umleitung U94 auszuweichen. Und A9 Nürnberg Richtung Berlin, Vorsicht zwischen Hormersdorf und Plech, liegen Fahrzeugteile auf der Fahrbahn.

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1: Ein wunderschönes Wochenende war's und wettertechnisch geht's auch genau so weiter. Morgen bis zu 31 Grad, ein paar harmlose Wolken und ganz viel Sonnenschein.
0: Es ist 9:30. 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
2: Ich bin Moritz Einsee. Mit einer Aussage über angeblich faschistische Politik der CDU hatte Linken-Chef Pantisano bei den Christdemokraten für große Empörung gesorgt. Jetzt kann er sich vorstellen, dass die Linke in Sachsen-Anhalt einen CDU-Ministerpräsidenten unterstützt. Pantisano im ZDF.
3: Es ist nicht eine Aussage von mir, die dazu führt, ob man dann verhindert, dass die AfD an die Macht kommt oder nicht. Das ist ja sehr vermessen und sehr kleinlich. Ich finde, da sind wir alles erwachsene Menschen, die die Verantwortung wahrnehmen müssten für dieses Land. Es geht darum, zu verhindern, dass eine rechtsextreme Partei an die Macht kommt.
2: In Sachsen-Anhalt wird am 6. September ein neuer Landtag gewählt. Die AfD könnte laut Umfragen mehr als 40% der Stimmen erreichen. Der neue Verkehrsminister Bilger erhöht den Druck auf die Führungsebene der Deutschen Bahn. Als Reaktion auf die anhaltende Krise bei der Pünktlichkeit hat er in der Bild am Sonntag Konsequenzen angekündigt. Es werde sich konkret auf die Bonuszahlungen von Bahnmanagern auswirken, wenn die Ziele, die der Bund vorgebe, nicht eingehalten würden, so Bilger. Das waren die Nachrichten um 9:30.
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2: Die A3 Nürnberg Richtung Würzburg ist zwischen Wiesentheid und Kitzingen-Schwarzach nach einem schweren Unfall vollgesperrt. Es wird empfohlen, über die Umleitung U94 auszuweichen. Und A9 Nürnberg Richtung Berlin, Vorsicht zwischen Hommersdorf und Plech, liegen Fahrzeugteile auf der Fahrbahn.
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1: Das letzte Stückchen Sonntag, heute Nacht mit um die 17 Grad. Morgen, da klettern die Temperaturen auf um die 31 Grad. Ab und zu wird's etwas bewölkt, das macht der Sonne aber gar nichts. Die gibt den ganzen Tag Vollgas.
0: Es ist 10 Uhr. 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
2: Ich bin Hendrik Daum. Linken-Chef Pantisano schließt nicht aus, in Sachsen-Anhalt einen CDU-Ministerpräsidenten zu unterstützen. Das hat Pantisano im ZDF-Sommerinterview gesagt.
3: Wir haben in den letzten Jahren als Linke gezeigt, dass wir Verantwortung für dieses Land übernehmen. Also ja. Vor allem dann, wenn es darum geht, die AfD zu verhindern, an die Macht zu kommen.
2: In Sachsen-Anhalt ist am 6. September Landtagswahl. Umfragen zufolge könnte die AfD mehr als 40% der Stimmen erreichen. Der Bund der Steuerzahler hat den Entwurf von Bundesfinanzminister Klingbeil für die geplante Steuerreform scharf kritisiert. Präsident Holznagel sagte der Augsburger Allgemeinen, statt Entlastungen seien in der Mehrzahl Belastungen enthalten. Kritisch sieht der Bund der Steuerzahler vor allem, dass derzeit kein Ausgleich für die sogenannte kalte Progression geplant ist. Die beiden EU-Partner Italien und Spanien kontrollieren jetzt wieder gegenseitig ihre Grenzen. Auf Anweisung der linken Regierung in Madrid schauen auch die spanischen Behörden darauf, wer aus Italien ins Land kommt. Italiens Rechtsregierung geht schon seit Beginn des Monats so vor. Auslöser war die Migrationskrise in der spanischen Exklave Ceuta. Trauer um einen der erfolgreichsten deutschen Bierbrauer. Der langjährige Geschäftsführer von Erdinger Weißbräu, Werner Brombach, ist gestorben. Moritz Einzel erinnert.
4: Brombach sei im Alter von 86 Jahren nach kurzer schwerer Krankheit gestorben, teilte das Brauhaus in Erding mit. Er hatte sein Unternehmen im vergangenen Jahr in den Besitz einer Familienstiftung überführt. 1965 war Brombach in das Familiengeschäft eingestiegen und leistete einen erheblichen Beitrag dazu, dass Weißbier auch außerhalb Bayerns immer bekannter und beliebter wurde. Dabei bestand er darauf, ausschließlich in Erding zu brauen.
2: Die niederländische Radsportlerin Demi Vollering ist die Siegerin der Tour de France der Frauen. Sie hat die Schlussetappe in Nizza gewonnen. Am Schluss hatte sie einen Gesamtvorsprung von mehr als einer Minute gegenüber der zweitplatzierten Kasia Niewiadoma aus Polen. Die deutsche Hoffnungsträgerin Julia Niedermeier wurde Gesamtvierte und gewann das weiße Trikot als beste Nachwuchsfahrerin.
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2: Eine Meldung haben wir von der A3 Nürnberg Richtung Würzburg. Die ist nach wie vor nach einem schweren Unfall gesperrt zwischen Wiesentheid und Kitzingen-Schwarzach. Ihr werdet hier vor Ort umgeleitet über die U94.
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1: Ein wunderschönes Wochenende war's und wettertechnisch geht's auch genau so weiter. Morgen bis zu 31 Grad, ein paar harmlose Wolken und ganz viel Sonnenschein.
0: Es ist 10:30. 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
2: Ich bin Hendrik Daum. Linken-Chef Pantisano schließt nicht aus, in Sachsen-Anhalt einen CDU-Ministerpräsidenten zu unterstützen. Das hat Pantisano im ZDF-Sommerinterview gesagt.
3: Wir haben in den letzten Jahren als Linke gezeigt, dass wir Verantwortung für dieses Land übernehmen. Also ja. Vor allem dann, wenn es darum geht, die AfD zu verhindern, an die Macht zu kommen.
2: In Sachsen-Anhalt ist am 6. September Landtagswahl. Umfragen zufolge könnte die AfD mehr als 40% der Stimmen erreichen. Der Bund der Steuerzahler hat den Entwurf von Bundesfinanzminister Klingbeil für die geplante Steuerreform scharf kritisiert. Präsident Holznagel sagte der Augsburger Allgemeinen, statt Entlastungen seien in der Mehrzahl Belastungen enthalten. Kritisch sieht der Bund der Steuerzahler vor allem, dass derzeit kein Ausgleich für die sogenannte kalte Progression geplant ist. Das waren die Nachrichten um 9:30.
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2: Eine Meldung haben wir von der A3 Nürnberg Richtung Würzburg. Die ist nach wie vor nach einem schweren Unfall gesperrt zwischen Wiesentheid und Kitzingen-Schwarzach. Ihr werdet hier vor Ort umgeleitet über die U94.
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0: Temperaturen auf um die 31 Grad. Ab und zu wird's etwas bewölkt. Das macht der Sonne aber gar nichts. Die gibt den ganzen Tag Vollgas.
1: Es ist 11 Uhr. 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
2: Ich bin Hendrik Daum. 8 Stunden am Tag. Diese Grenze im Arbeitszeitgesetz will die schwarz-rote Koalition schon länger flexibler machen. Arbeitgeberpräsident Dulgard drückt jetzt aufs Tempo und fordert, Deutschland solle stärker auf eine wöchentliche Höchstarbeitszeit setzen. Mehr von Tanja Wagner.
3: Dulger findet, die heutigen Regeln passen nicht mehr zum Arbeitsalltag. Mal länger arbeiten, dafür an einem anderen Tag früher Schluss, dafür soll es mehr Spielraum geben. Die EU erlaubt bis zu 48 Stunden pro Woche. In Deutschland gilt dagegen grundsätzlich der 8-Stunden-Tag. Mit Ausnahmen sind bis zu 10 Stunden möglich. Bundeskanzler Merz erwartete im Herbst einen Gesetzentwurf von Arbeitsministerin Baas. Die Gewerkschaften warnen allerdings davor, den 8-Stunden-Tag damit faktisch abzuschaffen.
2: Als Konsequenz aus dem Drohnenanschlagsversuch am Flughafen Leipzig-Halle will Bundesinnenminister Dobrindt die Abwehrkapazitäten jetzt ausbauen. So soll die Zahl der Mitarbeiter im gemeinsamen Drohnenabwehrzentrum von Bund und Ländern verdoppelt werden auf 300. Das berichtet die Bild. Außerdem soll das Netz der operativen Stützpunkte von 4 auf 8 Standorte erhöht werden. Der neue Bundesverkehrsminister Bilger will erreichen, dass die Deutsche Bahn deutlich häufiger pünktlich ist. Er will Bonuszahlungen für die Vorstände in Zukunft an Pünktlichkeitsziele koppeln, wie er der Bild-Zeitung sagte. Das heißt, wenn die Ziele nicht erreicht werden, dann gibt's auch weniger Geld für die Chefs. Trauer um einen der erfolgreichsten deutschen Bierbrauer. Werner Brombach, der langjährige Inhaber und Geschäftsführer der Erdinger Weißbräu, ist im Alter von 86 Jahren gestorben. Brombach war in den 60er Jahren in das Familiengeschäft eingestiegen und leistete einen erheblichen Beitrag dazu, Weißbier auch außerhalb Bayerns bekannt zu machen und zu vermarkten. Außerdem pochte er darauf, das Bier nur an einem Standort zu brauen. Bis heute passiert das ausschließlich in Erding. Von hier aus wird das Bier inzwischen in mehr als 100 Länder exportiert. Die deutschen Handball-Junioren sind Europameister. Die Auswahl von Bundestrainer Wuttke deklassierte im U18-Finale Slowenien mit 36-27. Zum deutschen Goldteam gehört unter anderem Elvis Kretschmer, Sohn von Handball-Ikone Stefan Kretschmer.
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2: Eine Meldung haben wir von der A3 Nürnberg Richtung Würzburg. Die ist nach wie vor nach einem schweren Unfall gesperrt zwischen Wiesentheid und Kitzingen-Schwarzach. Ihr werdet hier vor Ort umgeleitet über die U94.
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1: Ein wunderschönes Wochenende war es und wettertechnisch geht's auch genau so weiter. Morgen bis zu 31 Grad, ein paar harmlose Wolken und ganz viel Sonnenschein.
0: Es ist 11:30. 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
2: Ich bin Hendrik Daum. 8 Stunden am Tag. Diese Grenze im Arbeitszeitgesetz will die schwarz-rote Koalition schon länger flexibler machen. Arbeitgeberpräsident Dulger drückt jetzt aufs Tempo und fordert, Deutschland solle stärker auf eine wöchentliche Höchstarbeitszeit setzen. Mehr von Tanja Wagner.
3: Dulger findet, die heutigen Regeln passen nicht mehr zum Arbeitsalltag. Mal länger arbeiten, dafür an einem anderen Tag früher Schluss. Dafür soll es mehr Spielraum geben. Die EU erlaubt bis zu 48 Stunden pro Woche. In Deutschland gilt dagegen grundsätzlich der 8-Stunden-Tag. Mit Ausnahmen sind bis zu 10 Stunden möglich. Bundeskanzler Merz erwartete im Herbst einen Gesetzentwurf von Arbeitsministerin Baas. Die Gewerkschaften warnen allerdings davor, den 8-Stunden-Tag damit faktisch abzuschaffen.
2: Als Konsequenz aus dem Drohnenanschlagsversuch am Flughafen Leipzig-Halle will Bundesinnenminister Dobrindt die Abwehrkapazitäten jetzt ausbauen. So soll die Zahl der Mitarbeiter im gemeinsamen Drohnenabwehrzentrum von Bund und Ländern verdoppelt werden auf 300, das berichtet die Bild. Außerdem soll das Netz der operativen Stützpunkte von 4 auf 8 Standorte erhöht werden. Das waren die Nachrichten um 11:30.
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2: Eine Meldung haben wir von der A3 Nürnberg Richtung Würzburg. Die ist nach wie vor nach einem schweren Unfall gesperrt zwischen Wiesentheid und Kitzingen-Schwarzach. Ihr werdet hier vor Ort umgeleitet über die U94.
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0: Morgen, da klettern die Temperaturen auf um die 31 Grad. Ab und zu wird's etwas bewölkt. Das macht der Sonne aber gar nichts. Die gibt den ganzen Tag Vollgas.
1: Es ist 12 Uhr. 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
2: Ich bin Hendrik Daum. Der neue Bundesverkehrsminister Bilger will erreichen, dass die Deutsche Bahn deutlich häufiger pünktlich ist. Er will Bonuszahlungen für die Vorstände in Zukunft an Pünktlichkeitsziele koppeln. Das heißt, wenn die Ziele nicht erreicht werden, dann gibt's auch weniger Geld für die Chefs. Linken-Chef Pantisano schließt nicht aus, in Sachsen-Anhalt einen CDU-Ministerpräsidenten zu unterstützen. Das hat Pantisano im ZDF-Sommer-Interview gesagt.
3: Wir haben in den letzten Jahren als Linke gezeigt, dass wir Verantwortung für dieses Land übernehmen.
4: Also ja.
3: Vor allem dann, wenn es darum geht, die AfD zu verhindern, an die Macht zu kommen.
2: In Sachsen-Anhalt ist am 6. September Landtagswahl. Umfragen zufolge könnte die AfD mehr als 40% der Stimmen erreichen. Als Konsequenz aus dem Drohnenanschlagsversuch am Flughafen Leipzig-Halle will Bundesinnenminister Dobrindt die Abwehrkapazitäten jetzt ausbauen. So soll die Zahl der Mitarbeiter im gemeinsamen Drohnenabwehrzentrum von Bund und Ländern verdoppelt werden auf 300, das berichtet die Bild. Außerdem soll das Netz der operativen Stützpunkte von 4 auf 8 Standorte erhöht werden. Die beiden EU-Partner Italien und Spanien kontrollieren jetzt wieder gegenseitig ihre Grenzen. Auf Anweisung der linken Regierung in Madrid schauen auch die spanischen Behörden darauf, wer aus Italien ins Land kommt. Italiens Rechtsregierung geht schon seit Beginn des Monats so vor. Auslöser war die Migrationskrise in der spanischen Exklave Ceuta. Die deutschen Handball-Junioren sind Europameister. Die Auswahl von Bundestrainer Wuttke deklassierte im U18-Finale Slowenien mit 36-27. Zum deutschen Goldteam gehört unter anderem Elvis Kretschmer, Sohn von Handball-Ikone Stefan Kretschmer.
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2: 2 Meldungen haben wir. Einmal die A3 Nürnberg Richtung Würzburg. Hier Behinderungen nach einem Unfall zwischen dem Kreuz Fürth Erlangen und Erlangen-Frauenaurach. Und auf der A9 Berlin Richtung Nürnberg. Hier bitte aufpassen. Zwischen Trocker und Pegnitz, da steht ein Pannen-LKW.

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1: Willkommen Montag. Der bringt uns heute um die 31 Grad, viel Sonne und ein paar harmlose Wolkenfelder. Wunderbar zum Start in die neue Woche.
0: Es ist 12:30. 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
2: Ich bin Hendrik Daum. Der neue Bundesverkehrsminister Bilger will erreichen, dass die Deutsche Bahn deutlich häufiger pünktlich ist. Er will Bonuszahlungen für die Vorstände in Zukunft an Pünktlichkeitsziele koppeln. Das heißt, wenn die Ziele nicht erreicht werden, dann gibt's auch weniger Geld für die Chefs. Linken-Chef Pantisano schließt nicht aus, in Sachsen-Anhalt einen CDU-Ministerpräsidenten zu unterstützen. Das hat Pantisano im ZDF-Sommerinterview gesagt.
3: Wir haben in den letzten Jahren als Linke gezeigt, dass wir Verantwortung für dieses Land übernehmen. Also ja. Vor allem dann, wenn es darum geht, die AfD zu verhindern, an die Macht zu kommen.
2: In Sachsen-Anhalt ist am 6. September Landtagswahl. Umfragen zufolge könnte die AfD mehr als 40% der Stimmen erreichen. Das waren die Nachrichten um 12:30.
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2: Zwei Meldungen haben wir. Einmal die A3 Nürnberg Richtung Würzburg. Hier Behinderungen nach einem Unfall zwischen dem Kreuz Fürth Erlangen und Erlangen-Frauenaurach. Und auf der A9 Berlin Richtung Nürnberg. Hier bitte aufpassen. Zwischen Trocker und Pegnitz, da steht ein Pannen-LKW.
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1: Rein in den Montag mit um die 17 Grad. Heute ziehen ein paar mehr Wolken über den Himmel als die letzten Tage. Ansonsten aber ganz viel Sonne bei 31 Grad in der Spitze.
0: Es ist 1 Uhr. 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
2: Ich bin Hendrik Daum. Arbeitgeberpräsident Dulger hat die Politik aufgefordert, die tägliche Höchstarbeitszeit durch eine wöchentliche zu ersetzen. Während das deutsche Gesetz die tägliche Arbeitszeit im Grundsatz auf 8 Stunden begrenzt, sieht die EU eine wöchentliche Höchstarbeitszeit

0: von 48 Stunden vor. Union und SPD wollen eine entsprechende Möglichkeit auch hierzulande schaffen. Die Gewerkschaften dagegen warnen vor einem Ende des 8-Stunden-Tags. Linken-Chef Pantisano schließt nicht aus, in Sachsen-Anhalt einen CDU-Ministerpräsidenten zu unterstützen. Das hat Pantisano im ZDF-Sommer-Interview gesagt.
1: Wir haben in den letzten Jahren als Linke gezeigt, dass wir Verantwortung für dieses Land übernehmen. Also ja. Vor allem dann, wenn es darum geht, die AfD zu verhindern, an die Macht zu kommen.
0: In Sachsen-Anhalt ist am 6. September Landtagswahl. Umfragen zufolge könnte die AfD mehr als 40% der Stimmen erreichen. Die Hoffnungen auf eine schnelle Wiedereröffnung der Straße von Hormuz, sie schwinden, denn der Iran fordert von den USA erhebliche Vorleistungen. Dazu zählt unter anderem ein Ende sämtlicher Drohungen gegen die Islamische Republik. Außerdem solle der Krieg gegen das Land und dessen Verbündete in der Region dauerhaft eingestellt werden. Zudem müsse die Blockade iranischer Häfen aufgehoben werden, genauso wie die Sanktionen gegen das Land. Beobachter bezweifeln, dass Washington diesen Forderungen nachkommt. Trauer um einen der erfolgreichsten deutschen Bierbrauer. Der langjährige Geschäftsführer von Erdinger Weißbräu, Werner Brombach, ist gestorben. Moritz Einzel erinnert.
2: Brombach sei im Alter von 86 Jahren nach kurzer schwerer Krankheit gestorben, teilte das Brauhaus in Erding mit. Er hatte sein Unternehmen im vergangenen Jahr in den Besitz einer Familienstiftung überführt. 1965 war Brombach in das Familiengeschäft eingestiegen und leistete einen erheblichen Beitrag dazu, dass Weißbier auch außerhalb Bayerns immer bekannter und beliebter wurde. Dabei bestand er darauf, ausschließlich in Erding zu brauen.
0: Die niederländische Radsportlerin Demi Vollering ist die Siegerin der Tour de France der Frauen. Sie hat die Schlussetappe in Nizza gewonnen. Am Schluss hatte sie einen Gesamtvorsprung von mehr als einer Minute gegenüber der zweitplatzierten Kasia Niewiadoma aus Polen. Die deutsche Hoffnungsträgerin Julia Niedermeier wurde Gesamtvierte und gewann das weiße Trikot als beste Nachwuchsfahrerin.
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0: Eine Meldung haben wir von der A3 Würzburg Richtung Frankfurt. Bitte aufpassen zwischen Helmstadt und Marktheidenfeld. Da steht ein Pannen-LKW.

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1: Willkommen Montag. Der bringt uns heute um die 31 Grad, viel Sonne und ein paar harmlose Wolkenfelder. Wunderbar zum Start in die neue Woche.
0: Es ist 1:30. 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
2: Ich bin Hendrik Daum. Arbeitgeberpräsident Dulger hat die Politik aufgefordert, die tägliche Höchstarbeitszeit durch eine wöchentliche zu ersetzen. Während das deutsche Gesetz die tägliche Arbeitszeit im Grundsatz auf 8 Stunden begrenzt, sieht die EU eine wöchentliche Höchstarbeitszeit von 48 Stunden vor. Union und SPD wollen eine entsprechende Möglichkeit auch hierzulande schaffen. Die Gewerkschaften dagegen warnen vor einem Ende des 8-Stunden-Tags. Linken-Chef Pantisano schließt nicht aus, in Sachsen-Anhalt einen CDU-Ministerpräsidenten zu unterstützen. Das hat Pantisano im ZDF-Sommer-Interview gesagt.
3: Wir haben in den letzten Jahren als Linke gezeigt, dass wir Verantwortung für dieses Land übernehmen. Also ja. Vor allem dann, wenn es darum geht, die AfD zu verhindern, an die Macht zu kommen.
2: In Sachsen-Anhalt ist am 6. September Landtagswahl. Umfragen zufolge könnte die AfD mehr als 40% der Stimmen erreichen. Das waren die Nachrichten um 5:30.
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2: Eine Meldung haben wir von der A3 Würzburg Richtung Frankfurt. Bitte aufpassen, zwischen Helmstadt und Markt Heidenfeld, da steht ein Pannen-LKW.
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1: Rein in den Montag mit um die 17 Grad. Heute ziehen ein paar mehr Wolken über den Himmel als die letzten Tage. Ansonsten aber ganz viel Sonne bei 31 Grad in der Spitze.
0: Es ist 2 Uhr. 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
2: Ich bin Hendrik Daum. 8 Stunden am Tag. Diese Grenze im Arbeitszeitgesetz will die schwarz-rote Koalition schon länger flexibler machen. Arbeitgeberpräsident Dulgard drückt jetzt aufs Tempo und fordert, Deutschland solle stärker auf eine wöchentliche Höchstarbeitszeit setzen. Mehr von Tanja Wagner.
3: Dulger findet, die heutigen Regeln passen nicht mehr zum Arbeitsalltag. Mal länger arbeiten, dafür an einem anderen Tag früher Schluss, dafür soll es mehr Spielraum geben. Die EU erlaubt bis zu 48 Stunden pro Woche. In Deutschland gilt dagegen grundsätzlich der 8-Stunden-Tag. Mit Ausnahmen sind bis zu 10 Stunden möglich. Bundeskanzler Merz erwartete im Herbst einen Gesetzentwurf von Arbeitsministerin Baas. Die Gewerkschaften warnen allerdings davor, den 8-Stunden-Tag damit faktisch abzuschaffen.
2: Die Hoffnungen auf eine schnelle Wiedereröffnung der Straße von Hormuz, sie schwinden, denn der Iran fordert von den USA erhebliche Vorleistungen. Dazu